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1: Ich bin Jan Seifert und das sind die wichtigsten Meldungen des Tages. Tofu aus dem KI-gestützten Automaten und der Roboterhund zum Gassi gehen. Die IFA, die internationale Funkausstellung, öffnet. Auch dieses Jahr zeigt die Messe unterm Funkturm in Berlin Neuheiten, Gadgets und jede Menge Technik. Christian Hafmann.
2: Praktisch für den Haushalt. Miele präsentiert einen Geschirrspüler, der per Kamera überwacht, wann er voll ist und dann ganz allein startet. Philips stellt smarte Beleuchtung vor, Lichterketten für Haus und Balkon, die sich am Fernsehprogramm orientieren, was gerade geschaut wird und dementsprechend wird die Farbe geändert. Bosch kümmert sich um elektrische Saugwischer und Anbieter Eufy bringt einen Rasenmäherroboter auf den Markt, der ohne Begrenzungsdraht auskommt. 500 verschiedene Arten von Hindernissen erkennt und mit einer Ladung deutlich mehr Fläche mäht als seine Vorgänger.
1: Alkohol, nein danke. Regelmäßig Bier, Wein oder Schnaps trinken, das ist bei jungen Erwachsenen so unbeliebt wie nie. Nur noch knapp 35% der jungen Männer und gut 14% der jungen Frauen greifen mindestens einmal pro Woche zum Glas. Aktuelle Befragung, der niedrigste Wert seit 1973. Wer aber trinkt, trinkt heftiger. Die Zahl der Rauschtrinker unter 18- bis 25-Jährigen hat zugenommen. Temu oder AliExpress-Bestellungen könnten bald teurer werden. Die EU will eine Bearbeitungsgebühr für Billigware aus China einführen. Dieter Ebeling in Brüssel.
3: Die EU will den Direktversand aus Drittländern, vor allem China, zollfrei und fast unkontrolliert abschaffen. Was im November kommt, die Bearbeitungsgebühr, ist bereits die zweite Stufe des Plans. Schon im Juli fiel die bisherige Zollfreigrenze von 150 Euro. Seither gilt für die kleinen Sendungen ein Pauschalzoll von 3 Euro. Schon dieser Zoll hatte die Einfuhren sinken lassen. So soll es jetzt auch weitergehen, meint die EU. 6 Milliarden kleine Pakete kamen letztes Jahr noch in die EU, fast alle aus China.
1: Echte Menschen, echte Bücher, das ist ab sofort das Motto an New Yorks Schulen. Für Kids zwischen 7 und 14 gilt ab sofort keine KI im Klassenraum. Tina Eck.
4: Kinder brauchen menschliche Beziehungen, um zu lernen und um sich zu entwickeln, das sagt der linksliberale Bürgermeister Mamdami. Und Lehrer, die können natürlich weiterhin KI benutzen, um den Unterricht vorzubereiten, aber die Kinder, die sollen im anstehenden Schuljahr erstmal selber denken, anstatt nur zu klicken und zu scrollen. Für ältere Schüler in der Highschool sind KI-Pilotprojekte geplant, um maßvollen Einsatz der Technologie zu prüfen. New York ist da wirklich ein Vorreiter, progressiv mit dieser größten KI-Richtlinie.
1: Vom Sportsoldaten zum Staatsminister. Kanu-Olympiasieger Ronald Rauer wird neuer Staatsminister für Sport und Ehrenamt im Kanzleramt. Der gebürtige Berliner war bei 6 Olympischen Spielen dabei, hat 5 Medaillen und 16 WM-Titel geholt. Gold gab's 2004 in Athen und 21 in Tokio. Dort hat er auch die deutsche Fahne bei der Schlussfeier getragen. Und das waren die wichtigsten Meldungen des Tages. 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
6: Für Luxemburg und die gesamte Großregion. In der Nordhälfte bleibt es meist dicht bewölkt, im Saarland hingegen ist die Bewölkung größtenteils etwas lockerer. Insgesamt bleibt es aber trocken und die Temperaturen bewegen sich zwischen 18 und 14 Grad. Am Tag wird es dann ziemlich freundlich. Es gibt viel Sonne, nur noch wenig Wolken dazu. Es bleibt auch weiterhin trocken und mit Höchstwerten um die 25 bis 30 Grad wird es sogar deutlich wärmer als die letzten Tage. Und hier noch die Verkehrsinfos. Im Saarland auf der A620 Saarlouis in Richtung Saarbrücken ist die Ausfahrt Völklingen-Werden wegen einer Baustelle gesperrt. A13 Schengen-Pettonge wegen einer Baustelle im Tunnel Markusberg ist dort in beiden Richtungen jeweils nur eine Spur frei. Und in Luxemburg-Stadt in Gasperich ist der Tunnel Albert-Busser wegen Bauarbeiten komplett für den Verkehr gesperrt. Eine Umleitung ist dort ausgeschildert. Alle weiteren Infos findest du auch online auf rtlradio.de. Allen unterwegs gute und sichere Fahrt.
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1: Ich bin Jan Seifert und das sind die wichtigsten Meldungen des Tages. Tofu aus dem KI-gestützten Automaten und der Roboterhund zum Gassi gehen. Die IFA, die internationale Funkausstellung, öffnet. Auch dieses Jahr zeigt die Messe unterm Funkturm in Berlin Neuheiten, Gadgets und jede Menge Technik. Christian Haffmann.
2: Praktisch für den Haushalt. Miele präsentiert einen Geschirrspüler, der per Kamera überwacht, wann er voll ist und dann ganz allein startet. Philips stellt smarte Beleuchtung vor, Lichterketten für Haus und Balkon, die sich am Fernsehprogramm orientieren, was gerade geschaut wird und dementsprechend wird die Farbe geändert. Bosch kümmert sich um elektrische Saugwischer und Anbieter Eufy bringt einen Rasenmäherroboter auf den Markt, der ohne Begrenzungsdraht auskommt, 500 verschiedene Arten von Hindernissen erkennt und mit einer Ladung deutlich mehr Fläche mäht als seine Vorgänger.
1: Alkohol, nein danke. Regelmäßig Bier, Wein oder Schnaps trinken, das ist bei jungen Erwachsenen so unbeliebt wie nie. Nur noch knapp 35% der jungen Männer und gut 14% der jungen Frauen greifen mindestens einmal pro Woche zum Glas. Aktuelle Befragung, der niedrigste Wert seit 1973. Wer aber trinkt, trinkt heftiger. Die Zahl der Rauschtrinker unter 18- bis 25-Jährigen hat zugenommen. Temu oder AliExpress-Bestellungen könnten bald teurer werden. Die EU will eine Bearbeitungsgebühr für Billigware aus China einführen. Dieter Ebeling in Brüssel.
3: Die EU will den Direktversand aus Drittländern, vor allem China, zollfrei und fast unkontrolliert abschaffen. Was im November kommt, die Bearbeitungsgebühr, ist bereits die zweite Stufe des Plans. Schon im Juli fiel die bisherige Zollfreigrenze von 150 Euro. Seither gilt für die kleinen Sendungen ein Pauschalzoll von 3 Euro. Schon dieser Zoll hatte die Einfuhren sinken lassen. So soll es jetzt auch weitergehen, meint die EU. 6 Milliarden kleine Pakete kamen letztes Jahr noch in die EU, fast alle aus China.
1: Echte Menschen, echte Bücher, das ist ab sofort das Motto an New Yorks Schulen. Für Kids zwischen 7 und 14 gilt ab sofort keine KI im Klassenraum. Tina Eck.
4: Kinder brauchen menschliche Beziehungen, um zu lernen und um sich zu entwickeln. Das sagt der linksliberale Bürgermeister Mamdami. Und Lehrer, die können natürlich weiterhin KI benutzen, um den Unterricht vorzubereiten. Aber die Kinder, die sollen im anstehenden Schuljahr erstmal selber denken, anstatt nur zu klicken und zu scrollen. Für ältere Schüler in der Highschool sind KI-Pilotprojekte geplant, um maßvollen Einsatz der Technologie zu prüfen. New York ist da wirklich ein Vorreiter, progressiv mit dieser größten KI-Richtlinie.
1: Vom Sportsoldaten zum Staatsminister. Kanu-Olympiasieger Ronald Rauer wird neuer Staatsminister für Sport und Ehrenamt im Kanzleramt. Der gebürtige Berliner war bei 6 Olympischen Spielen dabei, hat 5 Medaillen und 16 WM-Titel geholt. Gold gab's 2004 in Athen und 21 in Tokio. Dort hat er auch die deutsche Fahne bei der Schlussfeier getragen. Und das waren die wichtigsten Meldungen des Tages. 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
6: Für Luxemburg und die gesamte Großregion. In der Nordhälfte bleibt es meist dicht bewölkt, im Saarland hingegen ist die Bewölkung größtenteils etwas lockerer. Insgesamt bleibt es aber trocken und die Temperaturen bewegen sich zwischen 18 und 14 Grad. Am Tag wird es dann ziemlich freundlich. Es gibt viel Sonne, nur noch wenig Wolken dazu. Es bleibt auch weiterhin trocken und mit Höchstwerten um die 25 bis 30 Grad wird es sogar deutlich wärmer als die letzten Tage. Und hier noch die Verkehrsinfos. Im Saarland auf der A620 Saarlouis in Richtung Saarbrücken ist die Ausfahrt Völklingen-Werden wegen einer Baustelle gesperrt. A13 Schengen-Pettonge wegen einer Baustelle im Tunnel Markusberg ist dort in beiden Richtungen jeweils nur eine Spur frei. Und in Luxemburg-Stadt in Gasperich ist der Tunnel Albert-Busser wegen Bauarbeiten komplett für den Verkehr gesperrt. Eine Umleitung ist dort ausgeschildert. Alle weiteren Infos findest du auch online auf rtlradio.de. Allen unterwegs gute und sichere Fahrt.
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1: Ich bin Jan Seifert und das sind die wichtigsten Meldungen des Tages. Tofu aus dem KI-gestützten Automaten und der Roboterhund zum Gassi gehen. Die IFA, die internationale Funkausstellung, öffnet. Auch dieses Jahr zeigt die Messe unterm Funkturm in Berlin Neuheiten, Gadgets und jede Menge Technik. Christian Haffmann.
2: Praktisch für den Haushalt. Miele präsentiert einen Geschirrspüler, der per Kamera überwacht, wann er voll ist und dann ganz allein startet. Philips stellt smarte Beleuchtung vor, Lichterketten für Haus und Balkon, die sich am Fernsehprogramm orientieren, was gerade geschaut wird, und dementsprechend wird die Farbe geändert. Bosch kümmert sich um elektrische Saugwischer und Anbieter Eufy bringt einen Rasenmäherroboter auf den Markt, der ohne Begrenzungsdraht auskommt, 500 verschiedene Arten von Hindernissen erkennt und mit einer Ladung deutlich mehr Fläche mäht als seine Vorgänger.
1: Alkohol, nein danke. Regelmäßig Bier, Wein oder Schnaps trinken, das ist bei jungen Erwachsenen so unbeliebt wie nie. Nur noch knapp 35% der jungen Männer und gut 14% der jungen Frauen greifen mindestens einmal pro Woche zum Glas. Aktuelle Befragung, der niedrigste Wert seit 1973. Wer aber trinkt, trinkt heftiger. Die Zahl der Rauschtrinker unter 18- bis 25-Jährigen hat zugenommen. Temu oder AliExpress-Bestellungen könnten bald teurer werden. Die EU will eine Bearbeitungsgebühr für Billigware aus China einführen. Dieter Ebeling in Brüssel.
3: Die EU will den Direktversand aus Drittländern, vor allem China, zollfrei und fast unkontrolliert abschaffen. Was im November kommt, die Bearbeitungsgebühr, ist bereits die zweite Stufe des Plans. Schon im Juli fiel die bisherige Zollfreigrenze von 150 Euro. Seither gilt für die kleinen Sendungen ein Pauschalzoll von 3 Euro. Schon dieser Zoll hatte die Einfuhren sinken lassen. So soll es jetzt auch weitergehen, meint die EU. 6 Milliarden kleine Pakete kamen letztes Jahr noch in die EU, fast alle aus China.
1: Echte Menschen, echte Bücher, das ist ab sofort das Motto an New Yorks Schulen. Für Kids zwischen 7 und 14 gilt ab sofort keine KI im Klassenraum. Tina Eck.
4: Kinder brauchen menschliche Beziehungen, um zu lernen und um sich zu entwickeln, das sagt der linksliberale Bürgermeister Mamdami. Und Lehrer, die können natürlich weiterhin KI benutzen, um den Unterricht vorzubereiten, aber die Kinder, die sollen im anstehenden Schuljahr erstmal selber denken, anstatt nur zu klicken und zu scrollen. Für ältere Schüler in der Highschool sind KI-Pilotprojekte geplant, um maßvollen Einsatz der Technologie zu prüfen. New York ist da wirklich ein Vorreiter, progressiv mit dieser größten KI-Richtlinie.
1: Vom Sportsoldaten zum Staatsminister. Kanu-Olympiasieger Ronald Rauer wird neuer Staatsminister für Sport und Ehrenamt im Kanzleramt. Der gebürtige Berliner war bei 6 Olympischen Spielen dabei, hat 5 Medaillen und 16 WM-Titel geholt. Gold gab's 2004 in Athen und 21 in Tokio. Dort hat er auch die deutsche Fahne bei der Schlussfeier getragen. Und das waren die wichtigsten Meldungen des Tages. 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
6: Für Luxemburg und die gesamte Großregion. In der Nordhälfte bleibt es meist dicht bewölkt, im Saarland hingegen ist die Bewölkung größtenteils etwas lockerer. Insgesamt bleibt es aber trocken und die Temperaturen bewegen sich zwischen 18 und 14 Grad. Am Tag wird es dann ziemlich freundlich. Es gibt viel Sonne, nur noch wenig Wolken dazu. Es bleibt auch weiterhin trocken und mit Höchstwerten um die 25 bis 30 Grad wird es sogar deutlich wärmer als die letzten Tage. Und hier noch die Verkehrsinfos. Im Saarland auf der A620 Saarlouis in Richtung Saarbrücken ist die Ausfahrt Völklingen-Werden wegen einer Baustelle gesperrt. A13 Schengen-Pettonge wegen einer Baustelle im Tunnel Markusberg ist dort in beiden Richtungen jeweils nur eine Spur frei. Und in Luxemburg-Stadt in Gasbrich ist der Tunnel Albert-Busser wegen Bauarbeiten komplett für den Verkehr gesperrt. Eine Umleitung ist dort ausgeschildert. Alle weiteren Infos findest du auch online auf rtlradio.de. Allen unterwegs gute und sichere Fahrt.
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1: Ich bin Jan Seifert und das sind die wichtigsten Meldungen des Tages. Tofu aus dem KI-gestützten Automaten und der Roboterhund zum Gassi gehen. Die IFA, die internationale Funkausstellung, öffnet. Auch dieses Jahr zeigt die Messe unterm Funkturm in Berlin Neuheiten, Gadgets und jede Menge Technik. Christian Hafmann.
2: Praktisch für den Haushalt. Miele präsentiert einen Geschirrspüler, der per Kamera überwacht, wann er voll ist und dann ganz allein startet. Philips stellt smarte Beleuchtung vor, Lichterketten für Haus und Balkon, die sich am Fernsehprogramm orientieren, was gerade geschaut wird und dementsprechend wird die Farbe geändert. Bosch kümmert sich um elektrische Saugwischer und Anbieter Eufy bringt einen Rasenmäherroboter auf den Markt, der ohne Begrenzungsdraht auskommt. 500 verschiedene Arten von Hindernissen erkennt und mit einer Ladung deutlich mehr Fläche mäht als seine Vorgänger.
1: Alkohol, nein danke. Regelmäßig Bier, Wein oder Schnaps trinken, das ist bei jungen Erwachsenen so unbeliebt wie nie. Nur noch knapp 35% der jungen Männer und gut 14% der jungen Frauen greifen mindestens einmal pro Woche zum Glas. Aktuelle Befragung, der niedrigste Wert seit 1973. Wer aber trinkt, trinkt heftiger. Die Zahl der Rauschtrinker unter 18- bis 25-Jährigen hat zugenommen. Temu oder AliExpress-Bestellungen könnten bald teurer werden. Die EU will eine Bearbeitungsgebühr für Billigware aus China einführen. Dieter Ebeling in Brüssel.
3: Die EU will den Direktversand aus Drittländern, vor allem China, zollfrei und fast unkontrolliert abschaffen. Was im November kommt, die Bearbeitungsgebühr, ist bereits die zweite Stufe des Plans. Schon im Juli fiel die bisherige Zollfreigrenze von 150 Euro. Seither gilt für die kleinen Sendungen ein Pauschalzoll von 3 Euro. Schon dieser Zoll hatte die Einfuhren sinken lassen. So soll es jetzt auch weitergehen, meint die EU. 6 Milliarden kleine Pakete kamen letztes Jahr noch in die EU, fast alle aus China.
1: Echte Menschen, echte Bücher, das ist ab sofort das Motto an New Yorks Schulen. Für Kids zwischen 7 und 14 gilt ab sofort keine KI im Klassenraum. Tina Eck.
4: Kinder brauchen menschliche Beziehungen, um zu lernen und um sich zu entwickeln, das sagt der linksliberale Bürgermeister Mamdami. Und Lehrer, die können natürlich weiterhin KI benutzen, um den Unterricht vorzubereiten, aber die Kinder, die sollen im anstehenden Schuljahr erstmal selber denken, anstatt nur zu klicken und zu scrollen. Für ältere Schüler in der Highschool sind KI-Pilotprojekte geplant, um maßvollen Einsatz der Technologie zu prüfen. New York ist da wirklich ein Vorreiter, progressiv mit dieser größten KI-Richtlinie.
1: Vom Sportsoldaten zum Staatsminister. Kanu-Olympiasieger Ronald Raue wird neuer Staatsminister für Sport und Ehrenamt im Kanzleramt. Der gebürtige Berliner war bei 6 Olympischen Spielen dabei, hat 5 Medaillen und 16 WM-Titel geholt. Gold gab es 2004 in Athen und 21 in Tokio. Dort hat er auch die deutsche Fahne bei der Schlussfeier getragen. Und das waren die wichtigsten Meldungen des Tages. 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
6: Für Luxemburg und die gesamte Großregion. In der Nordhälfte bleibt es meist dicht bewölkt, im Saarland hingegen ist die Bewölkung größtenteils etwas lockerer. Insgesamt bleibt es aber trocken und die Temperaturen bewegen sich zwischen 18 und 14 Grad. Am Tag wird es dann ziemlich freundlich. Es gibt viel Sonne, nur noch wenig Wolken dazu. Es bleibt auch weiterhin trocken und mit Höchstwerten um die 25 bis 30 Grad wird es sogar deutlich wärmer als die letzten Tage. Und hier noch die Verkehrsinfos. Im Saarland auf der A620 Saarlouis in Richtung Saarbrücken ist die Ausfahrt Völklingen-Werden wegen einer Baustelle gesperrt. A13 Schengen-Pettonge wegen einer Baustelle im Tunnel Markusberg ist dort in beiden Richtungen jeweils nur eine Spur frei. Und in Luxemburg-Stadt in Gasperich ist der Tunnel Albert-Busser wegen Bauarbeiten komplett für den Verkehr gesperrt. Eine Umleitung ist dort ausgeschildert. Alle weiteren Infos findest du auch online auf rtlradio.de. Allen unterwegs gute und sichere Fahrt.
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Wake Me Up, das dürfte damit passiert sein, oder? Guten Morgen, RTL Radio. Feel Good Music, das Wichtigste zuerst, es ist Freitag, worauf wir uns freuen können. Schauen wir uns gleich an. Hier ist erstmal Feel Good Sound von den Counting Crows. Guten Morgen, es ist kurz.

0: Guten Morgen mit Tears for Fears, Sowing the Seeds of Love. Hier ist RTL Radio. 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Freitagmorgen, heute ist der 4. September. Und Technikfans haben auf diesen Freitag gewartet, weil die IFA öffnet ab heute Mittag auch für Privatbesucher in Berlin die internationale Funkausstellung. Klar, neueste Technik, ganz viel KI, ganz viel neue Fernseher bis Smart Home, alles mit dabei. In Düsseldorf läuft der Caravan-Salon weiter. Das für alle, die jetzt so nach den Sommerferien eigentlich schon wieder an Urlaub denken, und zwar am liebsten mit 4 Rädern und einem ausklappbaren Tisch. Da gibt's ja die absoluten Luxusmobile, ne, auf der Caravan. Und Richtung Süden geschaut, Ludwigsburg wird ab heute 3 Tage lang ein bisschen Venedig. Die venezianische Messe, da ziehen mehr als 2000 Kostümierte und Künstler durch Ludwigsburg durch. Eintritt ist frei, ein super Event. Und ihr seht schon, an diesem Freitag, ne, wohin man schaut, von Smart Home bis venezianische Maske. Also über mangelnde Abwechslung können wir uns nicht beschweren. Kommt gut ins Wochenende, gleich mit Feel Good Music von den 80ern bis heute. Teddy Swims ist mit dabei und Whitney Houston gleich.
1: Schönen guten Morgen, hier ist der RTL-Verkehrsreport A4 Esch Richtung Luxemburg. Vorsicht, zwischen Fötz und Pompier ist ein LKW liegen geblieben. Die Pannenspur ist aktuell blockiert und auch Teile der rechten Spur. Aktuell 2 Kilometer Stau. A1 Trier in Richtung Koblenz zwischen Schweich und der Ausfahrt Föhren ist die rechte Spur wegen der Baustelle gesperrt. Hier gibt es Behinderungen. Und auf der A8 zwischen Perl und dem Tunnel Pellinger Berg die linke Spur immer noch wegen der Baustelle in beiden Richtungen gesperrt. 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

guten Morgen. Hier ist RTL Radio. Feel Good Music von den 80ern bis heute. Draußen wird der Tag langsam wach. Vielleicht gilt das ja für euch auch gerade. Wir geben dem Morgen jetzt ein bisschen Seele. Feel Good Music von Teddy Swims. Hier ist Mr. Know It All.

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Für Technikfans startet heute Mittag die IFA so richtig. Ab dem Mittag sind ja alle willkommen. Die Top-Themen des Freitagmorgens gibt's gleich. RTL aktuell in ein paar Minuten. Und hier ist Feel Good Sound von Kylie.

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1: Ich bin Benjamin Herrmann. Guten Morgen. Nächster Vorfall an einem Umspannwerk. In Dormagen zwischen Köln und Düsseldorf wurde ein verdächtiger Gegenstand und ein Bekennerschreiben gefunden. Darin werden auch andere, schon öffentlich bekannte Sabotagefälle in Nordrhein-Westfalen und Brandenburg erwähnt. Fiona Reinhardt berichtet.
2: Die Berliner Zeitung Taz berichtet, sie habe ein Bekennerschreiben zu dem Vorfall in Brandenburg erhalten. Hier war ja am Dienstagmorgen in der Nähe eines Kraftwerks auch ein selbstgebauter Flugkörper gefunden worden und einen ähnlichen Vorfall gab es auch noch in Bergheim bei Köln. Laut Poststempel kam das Bekennerschreiben aus NRW. Der Absender bezeichnet sich selbst als Einzeltäter und erklärt, er habe das getan, weil die Nutzung fossiler Brennstoffe unermessliches Leid verursache. Ob der Verfasser des Briefs auch wirklich der Täter ist, ist aber noch nicht bewiesen, so die Taz. Die Untersuchungen in den verschiedenen Fällen laufen noch.
1: In Sachsen-Anhalt geht der Landtagswahlkampf heute in die letzte Runde. Zwei Tage vor der Wahl kämpfen mehrere Parteien mit Abschlusskundgebungen noch um unentschlossene Wählerinnen und Wähler. Die Spitzenkandidaten aller Parteien sind dazu in Magdeburg und Halle mit prominenter Unterstützung aus Berlin unterwegs. Am Sonntag können knapp 1,7 Millionen Menschen in Sachsen-Anhalt wählen. Laut der Forschungsgruppe Wahlen ist aktuell noch fast ein Drittel davon unentschlossen. Statt mit dem Auto, dem Fahrrad oder zu Fuß in die Stadt zu kommen, einfach eine Rutsche benutzen? Klingt nach etwas für erwachsene Spielkinder, wird in Baden-Württemberg jetzt aber tatsächlich Realität. Die Stadt Calw hat zwei riesige XXL-Rutschen durch den Stadtpark gebaut, 43 Meter lang. Das Ganze ist aber nicht nur aus Spaß. Schüler, Pendler und so weiter sollen nach der Schule oder der Arbeit so tatsächlich deutlich schneller runter in die Stadt kommen. Heute werden die Rutschen vom TÜV abgenommen, danach kann es losgehen. 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
3: Für Luxemburg und die gesamte Großregion. Schönen guten Morgen. Freundlich geht's an diesen Freitag, vor allem heute Morgen. Auch heute Vormittag gibt's viel Sonnenschein. Im Laufe des Nachmittags können die Wolken auch mal ein bisschen dichter werden. Dabei bleibt's aber trocken. Höchstwerte heute 24 bis 29 Grad. Heute Abend und auch in der Nacht kann es dann den ein oder anderen Schauer geben. Die Temperaturen sinken auf 17 bis 12 Grad. Morgen dann sonnig trocken. Die Temperaturen erreichen am Samstag in höheren Lagen von Eifel und Ösling 21 Grad. An Saar und Mosel werden bis zu 25 Grad erreicht. Und hier ist der RTL-Verkehrsreport. Vorsicht auf der A4 Esch Richtung Luxemburg. Zwischen Völs und Pompier ist ein LKW liegen geblieben. Die Pannenspuren und Teile der rechten Spur sind blockiert. Aktuell 2 Kilometer Stau. A1 Trier-Koblenz zwischen Schweich und Ausfahrt Föhren ist die rechte Spur wegen der Baustelle gesperrt. Und auf der A8 zwischen Perl und dem Tunnel Pellegernberg hier ist die linke Spur wegen einer Baustelle in beiden Richtungen gesperrt. 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

Guten Morgen, kurz nach sieben. Hier ist RTL Radio. Der Freitag ist noch jung, das Wochenende schon ziemlich nah. Und genau so klingt das hier. Prince mit Kiss.

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0: Für alle von euch, die gerne mal im Internet etwas impulsiver einkaufen oder abonnieren, für die gibt's jetzt endlich den Widerrufsbutton. Michael Sittig von der Stiftung Warentest erklärt, was das ist und vor allem, wo ihr den findet.
2: Der Gesetzgeber, wenn man sich die Gesetzesbegründung anschaut, hat eigentlich vor Augen, dass auf der Startseite zum Beispiel, wenn ich den Vertrag ohne mich zu registrieren schließen konnte, muss auf der Startseite ganz unten in der Nähe, dort wo auch die AGBs stehen, so ein Link stehen, Vertrag widerrufen oder dergleichen. Den Widerrufsbutton hinter sowas wie dem Wort oder dem Link mit der Beschreibung Kontakt zu verstecken. Ja, das wäre nicht okay. Ich habe mal geschaut, seit ein paar Tagen ist also quasi diese Pflicht ja da. Ich habe mir jetzt ein paar Anbieter mal angeschaut und viele seriöse Händler machen das auch genauso.
0: 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Gleich gibt's hier Feel Good Music für den Freitagmorgen von Bruno Mars und Taylor Dane.
3: Und hier ist der RTL-Verkehrsreport. Guten Morgen, A1 Koblenz-Trier zwischen Kreuz Wittlich und Salmtal. Steht ein defektes Fahrzeug, ist die rechte Spur blockiert. Auf der Luxemburger A1 in Richtung Trier ist wegen der Baustelle zwischen Flachsweiler und Puttersberg die rechte Spur gesperrt. Hier kommt es zu Behinderungen. Und auf der A4 Esch-Luxemburg zwischen Fötz und Pompier. Hier ist ein LKW liegen geblieben. Pannenspur, noch Teile der rechten Spur sind noch blockiert. Aktuell 4 Kilometer Stau. Den aktuellen Verkehrsservice auf rtlradio.de. Ein unterwegs, gute Fahrt.
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Guten Morgen, hier ist RTL Radio. Feel Good Music von den 80ern bis heute. Ich bin Simon Kober. 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Gladiators, die Show der Giganten, ist zurück bei RTL. Das Format kennt ihr wahrscheinlich noch aus den 90ern, ne? 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Hier erstmal ab in den Freitagmorgen, gleich mit Feel Good Sound von Bruno Mars und jetzt New Radicals. 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

0: Ich bin Benjamin Herrmann. Guten Morgen. Zwei Tage vor der Landtagswahl in Sachsen-Anhalt sind viele Wählerinnen und Wähler noch unentschlossen. Laut der Forschungsgruppe Wahlen wissen ein Drittel noch nicht, welche Partei oder ob sie überhaupt wählen. Der Sieger der Wahl steht höchstwahrscheinlich aber trotzdem schon fest. David Riemer.
1: Fest steht, dass die AfD die Wahl ganz klar und mit großem Abstand vor der CDU gewinnen wird. Da führt kein Weg mehr dran vorbei, wenn man sich die letzten Umfragen mal anschaut. Die AfD hofft zwar, die absolute Mehrheit zu erreichen, um zum ersten Mal in Deutschland eine Landesregierung zu stellen. Vermutlich wird die AfD das aber nicht schaffen. Tja, und dann wird es tatsächlich richtig schwer, eine Koalition zu schmieden, denn die meisten Parteien haben eine Zusammenarbeit mit der AfD grundsätzlich ausgeschlossen.
0: Nächster Sabotageversuch auf Stromnetz. Ein Spaziergänger hat am Abend bei einem Umspannwerk bei Dormagen zwischen Köln und Düsseldorf einen verdächtigen Gegenstand gefunden und die Polizei gerufen. Die hat mittlerweile ein Bekennerschreiben gefunden. Wie echt es ist, wird jetzt überprüft. Außerdem werden aktuell weitere Umspannwerke in der Region untersucht. Nach den tatsächlich durchgeführten Sabotageangriffen in Brandenburg und einem weiteren in NRW ist es schon der dritte Fall in dieser Woche. Die Basketball-Weltmeisterschaft der Frauen startet heute in Berlin. Beim Eröffnungsspiel steht Deutschland direkt einer der Titelfavoriten gegenüber, Spanien. Mit dabei sind außerdem auch die Top-Teams aus den USA, Frankreich, Australien und Belgien. Deutschland peilt bei seiner erst zweiten WM-Teilnahme überhaupt mindestens die Top 3 an. Das deutsche Auftaktspiel heute um 17.45 Uhr wird im Free-TV übertragen. 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
2: Für Luxemburg und die gesamte Großregion. Schönen guten Morgen. Freundlich geht's an diesem Freitag. Vor allem heute Morgen, auch heute Vormittag gibt's viel Sonnenschein. Im Laufe des Nachmittags können die Wolken auch mal ein bisschen dichter werden. Dabei bleibt's aber trocken. Höchstwerte heute 24 bis 29 Grad. Heute Abend und auch in der Nacht kann's dann den ein oder anderen Schauer geben. Die Temperaturen sinken auf 17 bis 12 Grad. Morgen dann sonnig trocken. Die Temperaturen erreichen am Samstag in höheren Lagen von Eifel und Ösling 21 Grad. An Saar und Mosel werden bis zu 25 Grad erreicht. Und hier ist der RTL-Verkehrsreport A1 Luxemburg-Trier. Wegen der Baustelle zwischen Flachswald und Puttersberg ist die rechte Spur gesperrt. A4 Esch Richtung Luxemburg zwischen Fötz und Pompier. Hier sind LKW liegen geblieben. Pannenspur und teilweise die rechte Spur sind blockiert. 3 Kilometer Stau. Auf der A6 Allon Richtung Luxemburg zwischen Bertrange helfend und dem Zessinger Kreuz ist ein Fahrzeug liegen geblieben. Die Pannenspur ist aktuell blockiert. Es gibt Behinderungen. Den aktuellen Verkehrsservice auf rtlradio.de. Gute Fahrt.
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guten Morgen. Hier ist RTL Radio Feel Good Music von den 80ern bis heute. Vielleicht braucht dieses Wochenende ja noch eine kleine Geschichte, auf die ihr euch freuen könnt. Wir schauen gleich mal auf einen neuen Kinofilm, der einen ziemlich guten Grund liefert, mal wieder mit der ganzen Familie im selben Raum denselben Film zu schauen im Kino. Davor gibt's Feel Good Music von Alex Warren gleich und jetzt aus den 80ern Laura Branigan. Guten Morgen, hier ist RTL Radio.

0: Morgen mit Alex Warren, Fever Dream, hier ist RTL Radio. Feel Good Music von den 80ern bis heute. Deutschland am Morgen, ich bin Simon Kober. Und hier kommt vielleicht was fürs Wochenende, weil im Kino ist ja Das gewisse Etwas gestartet. Die neue deutsche Komödie mit Max von der Gröben und Jasmin Schwiers. Und Jasmin hat uns erstmal erzählt, worum es in Das gewisse Etwas geht.
1: Zwei Juwelendiebe rauben ein Juwelier aus und müssen sich dann verstecken, weil ihr Fluchtfahrzeug leider auf dem Behindertenparkplatz gestanden hat und von da abgeschleppt worden ist. Und einziger Fluchtweg sozusagen, der sich auftut, ist eine Gruppe von Menschen mit Behinderungen, die sich gerade auf den Weg macht, mit einem Bus in den Urlaub zu fahren.
0: Ihren Filmpartner Max von der Gröben kennen natürlich viele vor allem aus Fuck You Goethe, aber in Das gewisse Etwas geht's doch in eine andere Richtung, aber auch mit Feel Good.
2: Der Film will Berührungsängste abbauen, die vielleicht manche Leute haben. Er will aber auch einfach eine Plattform, eine Aufmerksamkeit schaffen und das Ganze aber nicht irgendwie lehrerhaft, sondern auf komödiantische, humoristische, leichte Weise. Und ich finde, so ist es auch immer der bessere Weg. Ganz egal, wie du eingestellt bist, erstmal Freude.
1: Macht richtig Bock.
2: Ja, macht Bock.
0: Das waren Jasmin Schwiers und Max von der Gröben. Die spielen in der neuen deutschen Komödie Das gewisse Etwas. Ist gestern ganz frisch in den Kinos gestartet. Hier geht's ab Richtung Wochenende in den Freitagmorgen. Feel Good Music von den 80ern bis heute. Gleich Jimmy Somerville und Christina Aguilera.
3: Einen schönen guten Morgen, hier ist der RTL-Verkehrsreport. A1 Luxemburg Richtung Trier. Wegen einer Baustelle zwischen Flachsweiler und Puttersberg ist die rechte Spur gesperrt. Es kommt zu Behinderungen. A6 Arlon Richtung Luxemburg. Zwischen Bertrange und Helfen und dem Zessinger Kreuz ist ein Auto liegen geblieben. Die Pannenspur ist hier blockiert. Und im Kreis Trier-Saarburg, Vorsicht, die Strecke zwischen Tomm und Fell ist in beiden Richtungen gesperrt. Hier der Grund, ein querstehender LKW. Den aktuellen Verkehrsservice auf rtlradio.de. Allen unterwegs, eine gute Fahrt.
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Morgen. Hier ist RTL Radio Feel Good Music von den 80ern bis heute. Für Technikfans ist es ja das lang erwartete Wochenende. Die IFA macht heute Mittag für alle auf. Vom Reinigungsroboter bis zum KI-Haus. Was ist neu und vor allem was ist wirklich geil? Unser Mann für Technik verrät seine Highlights gleich kurz nach 9. Davor gibt's alle Top-Themen des Freitagmorgens in RTL aktuell in ein paar Minuten. Guten Morgen mit Feel Good Sound von Jimmy Somerville jetzt.

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1: Ich bin Benjamin Herrmann. Guten Morgen. Zwei Tage vor der Landtagswahl in Sachsen-Anhalt sind viele Wählerinnen und Wähler noch unentschlossen. Laut der Forschungsgruppe Wahlen wissen ein Drittel noch nicht, welche Partei oder ob sie überhaupt wählen. Der Sieger der Wahl steht höchstwahrscheinlich aber trotzdem schon fest. David Riemer.
2: Fest steht, dass die AfD die Wahl ganz klar und mit großem Abstand vor der CDU gewinnen wird. Da führt kein Weg mehr dran vorbei, wenn man sich die letzten Umfragen mal anschaut. Die AfD hofft zwar, die absolute Mehrheit zu erreichen, um zum ersten Mal in Deutschland eine Landesregierung zu stellen. Vermutlich wird die AfD das aber nicht schaffen. Tja, und dann wird es tatsächlich richtig schwer, eine Koalition zu schmieden, denn die meisten Parteien haben eine Zusammenarbeit mit der AfD grundsätzlich ausgeschlossen.
1: Nächster Sabotageversuch auf Stromnetz. Ein Spaziergänger hat am Abend bei einem Umspannwerk bei Dormagen zwischen Köln und Düsseldorf einen verdächtigen Gegenstand gefunden und die Polizei gerufen. Die hat mittlerweile ein Bekennerschreiben gefunden. Wie echt es ist, wird jetzt überprüft. Außerdem werden aktuell weitere Umspannwerke in der Region untersucht. Nach den tatsächlich durchgeführten Sabotageangriffen in Brandenburg und einem weiteren in NRW ist es schon der dritte Fall in dieser Woche. Die Verbraucherzentrale warnt beim Kauf von Konzerttickets aktuell vor Fälschungen. Immer mehr Fake-Shops oder Profile bieten zum Beispiel auf Social Media gefälschte Karten für längst ausverkaufte Shows an. Die Betrüger umgehen damit den Käuferschutz und kassieren das Geld, ohne jemals ein echtes Ticket zu liefern. Die Verbraucherzentrale rät, wer Karten sucht, sollte die wirklich nur über die offiziellen Resell-Plattformen der Veranstalter kaufen. Die Basketball-Weltmeisterschaft der Frauen startet heute in Berlin. Beim Eröffnungsspiel steht Deutschland direkt einer der Titelfavoriten gegenüber, Spanien. Mit dabei sind außerdem auch die Top-Teams aus den USA, Frankreich, Australien und Belgien. Deutschland peilt bei seiner erst zweiten WM-Teilnahme überhaupt mindestens die Top 3 an. Das deutsche Auftaktspiel heute um 17.45 Uhr wird im Free-TV übertragen. 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
3: Für Luxemburg und die gesamte Großregion freundlich geht's in Richtung Freitagvormittag. Heute Vormittag dann auch viel Sonnenschein. Im Laufe des Nachmittags können die Wolken auch mal ein bisschen dichter werden. Bleibt aber trocken. Höchstwerte 24 bis 29 Grad. Heute Abend in der Nacht kann es dann den einen oder anderen Schauer geben. Die Temperaturen sinken dabei auf 17 bis 12 Grad. Morgen dann zunehmend sonnig und trocken. Die Temperaturen erreichen am Samstag in höheren Lagen von Eifel und Uessling 21 Grad. In Sachsen-Mosel werden bis zu 25 Grad erreicht. Und der RTL-Verkehrsreport A1 Luxemburg Richtung Trier wegen der Baustelle zwischen Flachswald und Pottersberg ist die rechte Spur gesperrt. A6 Allon Luxemburg zwischen Bertranschhelfend und dem Zessinger Kreuz ist ein Auto liegen geblieben, die Pannenspur ist hier blockiert. Und die A60 Lüttich Richtung Wittlich ist zwischen Spangdahlem und Landscheid nach einem Unfall derzeit gesperrt. Und in Strassen gab es einen Unfall auf der N6 in der Route d'Arlon in Richtung A6 in Höhe der Autobahnauffahrt. Hier gibt's Behinderungen, allen unterwegs eine gute und sichere Fahrt.
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Guten Morgen, hier ist der RTL Radio. Freitagmorgen, kurz nach 9, falls ihr gerade arbeitet, Wochenende kommt näher. Falls ihr schon frei habt, bitte nicht unnötig damit angeben. Für alle jetzt. Feel Good von Stevie Winwood. Valerie.

0: Guten Morgen mit Katy Perry, Hot and Cold, hier ist RTL Radio. Feel Good Music von den 80ern bis heute. Freitagmorgen, ich bin Simon Kober. Heute öffnet in Berlin die IFA für Privatbesucher. 5 Tage lang geht es dann um KI, Robotik, Smart Home, Wearables und diese ganzen Geräte, wo du am Stand noch sagst, braucht doch kein Mensch. Und 10 Minuten später fragst du, und was soll's kosten? Hätte ich ja gesagt. Mein Kollege Ben ist ja unser Mann für alles rund um Technik, Handy und KI. Guten Morgen, Ben. Erzähl
1: Guten Morgen.
0: Mal von deinen IFA-Highlights. Du hast dir ja schon angeschaut.
1: Genau, es gibt natürlich die ganzen Klassiker. Fernseher, die zu groß sind fürs Wohnzimmer. Smarte Heißluftfritteusen mit Kamera drin. Hypercars.
0: Wirklich?
1: Ja,
0: oder war
1: genau.
0: Das ein Witz?
1: Nee, die Fritteuse erkennt, was du reinpackst und passt dann die Temperatur und die Garzeit an. Also
0: okay, das ist schon geil.
1: Ist erstmal praktisch.
0: Aber du willst auch was anderes.
1: Genau, ich will auch was anderes hinaus, weil Riesending für mich dieses Jahr, Roboter.
0: Aha.
1: Es gibt super viel rund um Roboter, was super futuristisch und verrückt ist. Erstmal großes Event, Robots on the Runway. Humanoide Roboter, die eine Fashion-Show laufen. Ich schätze, Heidi Klum ist erste Reihe dabei. Die hat Bilder.
0: Mal, ja.
1: Dann kannst du dir auch ganz viele angucken, die du im Idealfall irgendwann privat zu Hause hast.
0: Aha.
1: Ein Haushaltsroboter, der heißt PrimeBot. Der übernimmt verschiedene Aufgaben, mit dem kannst du aber auch interagieren. Der soll ein bisschen persönlicher Begleiter für einen werden.
0: Aha.
1: Und da sehe ich dich ein bisschen.
0: Ja, bitte.
1: Ein Roboterhund. Ist ein bisschen wie das Original. 4 Beine, 4 Motoren und ein schwarzer Kasten, wo die Technik drin ist.
0: Ja, tatsächlich habe ich 2 lebende Hunde und die machen mir genug Action. Aber vielleicht da, wo keine Haustiere erlaubt sind, ist so ein Roboterhund wirklich eine Alternative.
1: Ja, und der geht alleine, Gassi.
0: Heute ist also IFA-Start für alle. Ne? 5 Tage lang schauen, welche Technik Spielzeug wird.
1: Genau.
0: Wie und wahrscheinlich der Roboterhund. Ja, und was wirklich Alltag. Dankeschön, Ben.
1: Sehr gern.
0: Hier geht's gleich weiter mit Feel Good Music von den 80ern bis heute. Genesis mit dabei und Michael Schulte.
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0: Ich bin Benjamin Herrmann. Guten Morgen. Zwei Tage vor der Landtagswahl in Sachsen-Anhalt sind viele Wählerinnen und Wähler noch unentschlossen. Laut der Forschungsgruppe Wahlen wissen ein Drittel noch nicht, welche Partei oder ob sie überhaupt wählen. Der Sieger der Wahl steht höchstwahrscheinlich aber trotzdem schon fest. David Riemer.
1: Fest steht, dass die AfD die Wahl ganz klar und mit großem Abstand vor der CDU gewinnen wird. Da führt kein Weg mehr dran vorbei, wenn man sich die letzten Umfragen mal anschaut. Die AfD hofft zwar, die absolute Mehrheit zu erreichen, um zum ersten Mal in Deutschland eine Landesregierung zu stellen. Vermutlich wird die AfD das aber nicht schaffen. Tja, und dann wird es tatsächlich richtig schwer, eine Koalition zu schmieden, denn die meisten Parteien haben eine Zusammenarbeit mit der AfD grundsätzlich ausgeschlossen.
0: Nächster Sabotageversuch auf Stromnetz. Ein Spaziergänger hat am Abend bei einem Umspannwerk bei Dormagen zwischen Köln und Düsseldorf einen verdächtigen Gegenstand gefunden und die Polizei gerufen. Die hat mittlerweile ein Bekennerschreiben gefunden. Wie echt es ist, wird jetzt überprüft. Außerdem werden aktuell weitere Umspannwerke in der Region untersucht. Nach den tatsächlich durchgeführten Sabotageangriffen in Brandenburg und einem weiteren in NRW ist es schon der dritte Fall in dieser Woche. Die Verbraucherzentrale warnt beim Kauf von Konzerttickets aktuell vor Fälschungen. Immer mehr Fake-Shops oder Profile bieten zum Beispiel auf Social Media gefälschte Karten für längst ausverkaufte Shows an. Die Betrüger umgehen damit den Käuferschutz und kassieren das Geld, ohne jemals ein echtes Ticket zu liefern. Die Verbraucherzentrale rät, wer Karten sucht, sollte die wirklich nur über die offiziellen Resell-Plattformen der Veranstalter kaufen. Die Basketball-Weltmeisterschaft der Frauen startet heute in Berlin. Beim Eröffnungsspiel steht Deutschland direkt einer der Titelfavoriten gegenüber, Spanien. Mit dabei sind außerdem auch die Top-Teams aus den USA, Frankreich, Australien und Belgien. Deutschland peilt bei seiner erst zweiten WM-Teilnahme überhaupt mindestens die Top 3 an. Das deutsche Auftaktspiel heute um 17.45 Uhr wird im Free-TV übertragen. 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
2: Für Luxemburg und die gesamte Großregion. Freundlich geht's durch den Freitagvormittag. Heute Morgen viel Sonne. Im Laufe des Nachmittags können die Wolken dann auch mal etwas dichter werden. Dabei bleibt's aber trocken. Höchstwerte heute 24 bis 29 Grad. Heute Abend und auch in der Nacht kann's dann den ein oder anderen Schauer geben. Die Temperaturen sinken dabei auf 17 bis 12 Grad. Morgen dann wieder zunehmend sonnig und trocken. Die Temperaturen erreichen am Samstag in den höheren Lagen von Eifel und Ösling 21 Grad. An Saar und Mosel werden bis zu 25 Grad erreicht. Und der RTL-Verkehrsreport A1 Luxemburg-Trier. Wegen der Baustelle zwischen Flachswald und Puttersberg ist die rechte Spur gesperrt. Die A60 Lüttich Richtung Wittlich ist zwischen Spandalem und Landscheid immer noch nach einem Unfall gesperrt. Und in Strassen gab es einen Unfall auf der N6 Route d'Arlon in Richtung A6 in Höhe der Autobahnauffahrt. Hier kommt es zu Behinderungen. Und im Kreis Trier-Saarburg ist die Strecke zwischen Tom und Fell noch in beiden Richtungen wegen eines querstehenden LKW gesperrt. Allen unterwegs eine gute Fahrt.
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2: Guten Morgen, es ist Freitag, kurz vor 10, Deutschland am Morgen. Ich bin Simon Kober. 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

0: Hier ist der RTL-Verkehrsreport A1 Luxemburg-Trier. Wegen einer Baustelle zwischen Flachswal und Puttersberg ist die rechte Spur gesperrt. Die A60 Lüttich Richtung Wittlich ist immer noch zwischen Spangdahlem und Landscheid nach einem Unfall gesperrt. Und in Strassen gab es einen Unfall auf der N6 Rutterlauen Richtung A6 in Höhe der Autobahnauffahrt. Hier Behinderungen aktuell. Und im Kreis Trier-Saarburg ist die Strecke zwischen Tomm und Fell noch in beiden Richtungen wegen eines querstehenden LKW gesperrt. Alle unterwegs, eine gute und sichere Fahrt.
1: Und hier sind die Veranstaltungstipps für Luxemburg und die gesamte Großregion. Das letzte Album der Band Cake stieg in den USA direkt auf Platz 1 der Billboard Top 200 ein und wurde vom New Yorker als trockene Genialität gefeiert. Derzeit arbeitet die Band an ihrem 9. Studioalbum, das diesen Herbst erscheinen soll. Cake kommen am 24. September ins Atelier nach Luxemburg. Die Show startet um 20 Uhr und Karten bekommst du ab 55 Euro. Daniel Lewis geht bei Social Media durch die Decke. Sein Spezialgebiet ist die spontane Interaktion und das Roasting des Publikums. Also am besten nicht in die erste Reihe setzen. Sein Stand-Up-Comedy-Solo-Programm Hyperaktiv hat es nämlich in sich. Sehr aufgedreht und aufgeregt redet er über Stereotypen, das verrückte Leben in Berlin und merkwürdige Alltagsbeobachtungen.
2: Ich bin Daniel Lewis, der Date-Doktor. Ich habe auch eine Comedy-Date-Show. Ich bin bekannt dafür, in meinen Shows Singles zu verkuppeln, aber auch Pärchen auseinander zu bringen. Also halt sie gut fest, es muss immer ein Yin und Yang geben.
1: Daniel Lewis kommt am 29. Oktober in die Garage nach Saarbrücken. Die Show startet um 20 Uhr und Tickets bekommst du ab 33 Euro. Sebastian Krumbiegel ist den meisten Menschen als Frontmann der Band Die Prinzen bekannt. Neben seiner erfolgreichen Karriere mit der Band verfolgt er jedoch seit vielen Jahren auch eigene musikalische Projekte als Solokünstler.
3: Muss

0: kommt Sebastian Krumbiegel am 25. Oktober ins Bürgerhaus nach Wiltingen. Los geht es um 19 Uhr und Karten bekommst du ab 34 Euro. Und wenn du auch noch einen Veranstaltungstipp für Luxemburg oder die gesamte Großregion hast, schick eine Mail über rtlradio.de.
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1: Ich bin Benjamin Herrmann. Guten Tag. Das klassische Arbeitsmodell 9 to 5 ist out. In der Auswertung des neuen Mikrozensus wünschen sich viele flexiblere Arbeitszeiten und weniger Arbeit und würden dafür auch Abstriche beim Gehalt machen. Fiona Reinhardt.
2: Vor allem die Menschen, die vergleichsweise lange Wochenarbeitszeiten haben, würden ihre Stunden gerne reduzieren. Hier lag die Arbeitszeit im Schnitt bei rund 41 Stunden. Besser fänden die Befragten hier durchschnittlich 10,5 Stunden weniger. Anders sieht es bei denen aus, die zum Beispiel in Teilzeit arbeiten und auf gut 26 Stunden die Woche kommen. Hier wünschen sich viele mehr Arbeitsstunden. Würden all diese Wünsche erfüllt, würde die durchschnittliche Wochenarbeitszeit aller Erwerbstätiger von derzeit rund 35 Stunden um etwa 36 Minuten sinken, so die Statistiker.
1: Bei VW sollen in den nächsten Jahren weitere 50.000 Stellen abgebaut werden. Statt sich heute nochmal zusammenzusetzen, hat der Vorstand von Volkswagen schon am Abend überraschend einem Sparpaket zugestimmt. Ursula Winkler.
3: Es sind tiefe Einschnitte. Zusätzlich zum bereits beschlossenen Arbeitsplatzabbau werden weitere zehntausende Stellen gestrichen. Wie viele Jobs hierzulande abgebaut werden, ist noch unklar, aber es wird ein deutlicher Anteil sein. Ab dem Jahr 2031 stehen außerdem 4 Standorte auf der Kippe. Die VW-Werke Emden, Zwickau und Hannover sowie das Audi-Werk in Neckarsulm. Für sie könne aktuell keine wettbewerbsfähige Folgebelegung gewährleistet werden, hieß es. Konkrete Schließungen sind damit noch nicht beschlossen. Erst soll versucht werden, alternative Verwendungsmöglichkeiten zu finden.
1: In NRW hat es den nächsten Anschlagsversuch auf ein Umspannwerk gegeben. In Dormagen zwischen Köln und Düsseldorf wurde ein verdächtiger Gegenstand gefunden. Offenbar hat jemand versucht, einen Kurzschluss zu verursachen, sagt die Polizei. Auch ein Bekennerschreiben liegt vor. Ob es echt ist, wird jetzt noch geprüft. In dieser Woche gab es schon 2 ähnliche Fälle, einen weiteren in NRW und einen in Brandenburg. Dort ist jetzt ebenfalls ein Bekennerschreiben aufgetaucht. Auch das wird gerade noch untersucht. 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
4: Für Luxemburg und die gesamte Großregion. Freundlich geht's durch den Freitagvormittag. Heute Morgen viel Sonne. Im Laufe des Nachmittags können die Wolken dann auch mal etwas dichter werden. Dabei bleibt's aber trocken. Höchstwerte heute 24 bis 29 Grad. Heute Abend und auch in der Nacht kann es dann den ein oder anderen Schauer geben. Die Temperaturen sinken dabei auf 17 bis 12 Grad. Morgen dann wieder zunehmend sonnig und trocken. Die Temperaturen erreichen am Samstag in den höheren Lagen von Eifel und Ösling 21 Grad. An Saarmosel werden bis zu 25 Grad erreicht. Und der RTL-Verkehrsreport A1 Luxemburg-Trier. Wegen der Baustelle zwischen Flachsfall und Puttersberg ist die rechte Spur gesperrt. Die A60 Lüttich Richtung Wittlich ist zwischen Spangdahlem und Landscheid immer noch nach einem Unfall gesperrt. Und in Strassen gab es einen Unfall auf der N6 Route d'Arlon in Richtung A6 in Höhe der Autobahnauffahrt. Hier kommt es zu Behinderungen. Und im Kreis Trier-Saarburg ist die Strecke zwischen Tomm und Fell noch in beiden Richtungen wegen eines querstehenden LKW gesperrt. Allen unterwegs eine gute Fahrt.
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0: Hallo ihr Lieben, ihr hört gerade RTL Radio Feel Good Music. Ich bin Katja Burkhardt von RTL.12 vom Fernsehen und wir haben heute das hier in der Sendung. Es gab schon wieder einen Anschlag auf ein Stromnetz und wir fragen uns, was heißt das denn jetzt für uns? Müssen wir uns da irgendwie vorbereiten? Was sollte denn jeder von uns für den Fall der Fälle im Haus haben? Und Anna Maria und Bushido wettern über eine Schulkameradin ihrer Kinder öffentlich und zerren das Mädchen und seinen berühmten Vater damit an die Öffentlichkeit und aus der Anonymität. Was sagen andere Promis dazu? Und esst ihr noch Tiefkühlbeeren? Es gab ja einen Rückruf nach dem anderen und wir haben einen Experten gefragt, ob man die denn noch essen kann und ob man irgendwie erkennt, ob die denn jetzt okay sind oder nicht. Das alles und vieles mehr gleich in Punkt 12.
1: 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Für Luxemburg und die gesamte Großregion schönen guten Tag. In Rheinland-Pfalz besitzen einer Umfrage zufolge 31,4% der Menschen ein E-Bike. Nach der Umfrage des Energieanbieters E.ON unter bundesweit 30.000 Menschen stieg die Zahl im Vergleich zum Vorjahr um knapp 3 Prozentpunkte. Im Vergleich der Bundesländer verlor das Land binnen eines Jahres einen Platz und liegt jetzt auf Rang 6. Die höchsten Quoten beim Besitz von E-Bikes haben den Angaben zufolge Niedersachsen, Nordrhein-Westfalen und Bayern. Seit Mittwoch kann sich jeder die Pläne für den Neubau der Fechinger Talbrücke anschauen. Zur Offenlegung hatte die Autobahn GmbH zu einer Infoveranstaltung eingeladen. Es gab einige kritische Nachfragen, unter anderem zum Lärmschutz, dem Bauablauf und möglichen Grundstückskäufen der Autobahn GmbH, wie der SR berichtet. Bis zum 1. Oktober liegen die Baupläne digital im Netz oder auf Papier im Bürgerbüro im Brebacher Rathaus offen. Bis Mitte Oktober können digital Einwände gegen die Planungen eingereicht werden, so Carsten Schasser von der Autobahn GmbH im SR.
2: Das führen wir zum ersten Mal digital durch bei der Autobahn GmbH in der Region. Das ist ein wichtiger Meilenstein, weil ohne Baurecht wir die Fechinger Talbrücke nicht ersetzen können.
1: Die Fechinger Talbrücke ist eine 410 Meter lange Talbrücke der Bundesautobahn 6 im Saarbrücker Stadtteil Brebach-Fechingen und überspannt den Saarbach. Der Glasfaserausbau hat im Saarland von Juni 2025 bis Juni 2026 stark zugelegt. Nach einer Erhebung des Bundesverbands Breitbandkommunikation bleibt das Land aber bundesweites Schlusslicht, wie der SR berichtet. Demnach stieg der Anteil der Haushalte und Unternehmen, die Glasfaser in ihrer Straße haben, im Saarland von 23,8% auf 42,8%. Bundesweit sind es 62%. 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
3: Und hier ist der RTL-Verkehrsreport A1 Luxemburg-Trier. Wegen der Baustelle zwischen Flachswalder und Puttersberg ist die rechte Spur aktuell gesperrt. A6 Richtung Luxemburg, ein Unfall zwischen Straßen und Bertrange helfend. Hier ist die Pannenspur aktuell blockiert. A13 in Richtung Schengen. In der Ausfahrt Schengen ist ein Fahrzeug liegen geblieben. Auch hier ist die Pannenspur blockiert. Und die N5, die Route de Longwy in Pétange, ist heute und auch morgen noch gesperrt. Im aktuellen Verkehrsservice auch auf rtlradio.de. Gute Fahrt.
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1: Ich bin Benjamin Herrmann. Guten Tag. Das klassische Arbeitsmodell 9 to 5 ist out. In der Auswertung des neuen Mikrozensus wünschen sich viele flexiblere Arbeitszeiten und weniger Arbeit und würden dafür auch Abstriche beim Gehalt machen. Fiona Reinhardt.
2: Vor allem die Menschen, die vergleichsweise lange Wochenarbeitszeiten haben, würden ihre Stunden gerne reduzieren. Hier lag die Arbeitszeit im Schnitt bei rund 41 Stunden. Besser fänden die Befragten hier durchschnittlich 10,5 Stunden weniger. Anders sieht es bei denen aus, die zum Beispiel in Teilzeit arbeiten und auf gut 26 Stunden die Woche kommen. Hier wünschen sich viele mehr Arbeitsstunden. Würden all diese Wünsche erfüllt, würde die durchschnittliche Wochenarbeitszeit aller Erwerbstätiger von derzeit rund 35 Stunden um etwa 36 Minuten sinken, so die Statistiker.
1: In NRW hat es den nächsten Anschlagsversuch auf ein Umspannwerk gegeben. In Dormagen zwischen Köln und Düsseldorf wurde ein verdächtiger Gegenstand gefunden. Offenbar hat jemand versucht, einen Kurzschluss zu verursachen, sagt die Polizei. Auch ein Bekennerschreiben liegt vor. Ob es echt ist, wird jetzt noch geprüft. In dieser Woche gab es schon zwei ähnliche Fälle, einen weiteren in NRW und einen in Brandenburg. Dort ist jetzt ebenfalls ein Bekennerschreiben aufgetaucht. Auch das wird gerade noch untersucht. Statt mit dem Auto, dem Fahrrad oder zu Fuß in die Stadt zu kommen, einfach eine Rutsche benutzen? Klingt nach etwas für erwachsene Spielkinder, wird in Baden-Württemberg jetzt aber tatsächlich Realität. Die Stadt Calw hat zwei riesige XXL-Rutschen durch den Stadtpark gebaut, 43 Meter lang. Das Ganze ist aber nicht nur aus Spaß. Schüler, Pendler und so weiter sollen nach der Schule oder der Arbeit so tatsächlich deutlich schneller runter in die Stadt kommen. Heute werden die Rutschen vom TÜV abgenommen, danach kann es losgehen. 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
3: Für Luxemburg und die gesamte Großregion freundlich geht's durch diesen Freitag mit viel Sonnenschein. Heute Nachmittag kann es dann mal dichtere Wolken geben, aber es bleibt trocken. Höchstwerte heute 24 bis 29 Grad. Heute Abend und auch in der Nacht kann es dann den ein oder anderen Schauer geben. Temperaturen sinken auf 17 bis 12 Grad. Morgen dann wieder zunehmend sonnig und trocken. Die Temperaturen erreichen am Samstag in höheren Lagen von Eifel und Östling 21 Grad. An Saar und Mosel sind bis zu 25 Grad drin. Und hier ist der RTL-Verkehrsreport A1 Richtung Luxemburg zwischen Puttersberg und Flachsweiler. Da ist ein LKW liegen geblieben. Vorsicht, die Pannenspur ist hier blockiert. A6 in Richtung Arlon, eine Baustelle zwischen dem Gasbrecherkreuz und dem Zessingerkreuz. Hier ist die rechte Spur gesperrt, es gibt Behinderungen. In der Gegenrichtung in Richtung Luxemburg auf der A6 ein Unfall zwischen Straßen und Bertrange helfend. Hier ist die Pannenspur blockiert und auf der A13 Schengen. In der Ausfahrt Schengen ist ein Fahrzeug liegen geblieben. Die Pannenspur ist hier aktuell blockiert. Allen unterwegs, eine gute und sichere Fahrt.
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0: Und jetzt der RTL-Verkehrsreport. Vorsicht bitte auf der A1 Richtung Luxemburgstadt zwischen Pottersberg und Flachsweiler. Steht ein defekter LKW auf der Pannenspur. A13 Richtung Schengen an der Ausfahrt Schengen. Hier steht ebenfalls ein defekter LKW auf der Pannenspur. Hier ist teilweise auch die Ausfahrt blockiert. Und die B51 zwischen Heidstock und Luisenthal im Saarland. Hier ist die Strecke durch einen umgestürzten Baum vorübergehend gesperrt. Weiterhin eine gute Fahrt.
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1: Ich bin Jan Seifert. Guten Tag. Technik von morgen schon heute sehen. Die IFA in Berlin hat auf. 2000 Aussteller zeigen diesmal vor allem den Schwerpunkt smarte Haushaltsgeräte. Thomas Bremser, was denn noch?
2: Natürlich sehr viel KI, wie KI-Brillen oder KI-Kopfhörer und auch Haushaltsroboter, die uns Menschen einiges abnehmen können. Einer kann sogar seine Körperform verändern, vom Zweibeiner zum Roboterhund. Das finde ich persönlich einigermaßen beängstigend. Ein Saug-Wisch-Roboter kann beides in einem erledigen. Das finde ich eigentlich praktisch. Dann gibt es die neuesten Modelle von Mährobotern, Kopfhörern, Bildschirmen, Smartphones und extrem flache Fernseher mit einer Tiefe von gerade mal 9 mm und ohne Kabel.
1: Unruhe in der Brombeer-Koalition. Im Thüringer Landtag zerbricht das Bündnis Sarah Wagenknecht. 9 Abgeordnete verlassen heute die Fraktion im Landtag und treten gleichzeitig aus der Partei aus. Darunter sollen laut dpa auch alle 3 BSW-Minister sein. Streitpunkt ist offenbar die Politik des BSW in Sachsen-Anhalt. Schon Mitte der Woche waren 3 Abgeordnete ausgetreten und hatten die neue Partei Deine Stimme zählt gegründet. 9to5, nicht nur einer der größten Hits der kürzlich verstorbenen Dolly Parton. 9to5, offenbar ein Auslaufmodell. Laut aktueller Umfrage wollen immer weniger Deutsche den klassischen 9 bis 17 Uhr Arbeitstag. Mehr als 5 Millionen wollen weniger arbeiten und dafür auch weniger Geld in Kauf nehmen. Das gilt für Vollbeschäftigte. Aber wer in Teilzeit arbeitet, wünscht sich oft auch mehr zu arbeiten, so die Bundesstatistiker. 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
3: RTL Wetter. Für Luxemburg und die gesamte Großregion neben kompakten Wolken scheint auch immer wieder die Sonne. Es bleibt trocken, erst gegen Abend oder in der Nacht kann es dann den ein oder anderen Schauer geben. Die Höchstwerte liegen zwischen 24 und 29 Grad. Morgen dann am Samstag zunehmend sonnig und trocken. Die Temperaturen erreichen in den höheren Lagen von Eifel und Ösling 21 Grad. An Saar und Mosel werden bis zu 25 Grad erreicht. Und jetzt der RTL-Verkehrsreport. Wir starten auf der A1 Luxemburg Richtung Trier. Zwischen Flachsweiler und Pottersberg ist die rechte Spur wegen Bauarbeiten gesperrt. A6 Richtung Allon. Bauarbeiten zwischen dem Gasbrecherkreuz und Zessingerkreuz. Die rechte Spur ist gesperrt. A13 Petonsch Richtung Schengen. An der Ausfahrt Schengen steht noch immer ein defekter LKW. Die Ausfahrt ist hier teilweise blockiert. Und weitere Infos gibt's jetzt online über rtlradio.de. Gute Fahrt!
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0: Der RTL-Verkehrsreport. Vorsicht auf der A620 Saarlouis Richtung Saarbrücken. Zwischen Saarbrücken-Gersweiler und Saarbrücken-Messegelände. Behinderungen durch zwei liegen gebliebene Fahrzeuge. A6 Kaiserslautern-Saarbrücken in Höhe Grumbachtalbrücke. In beiden Richtungen Behinderungen durch Brückenarbeiten. A8 Luxemburg Richtung Saarlouis. Die Einfahrt Perlburg ist wegen einer Baustelle gesperrt. Und den kompletten Verkehrsservice gibt's online über rtlradio.de. Weiterhin eine gute Fahrt.
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1: Ich bin Jan Seifert. Guten Tag. Technik von morgen schon heute sehen. Die IFA in Berlin hat auf. 2000 Aussteller zeigen diesmal vor allem den Schwerpunkt smarte Haushaltsgeräte. Thomas Bremser, was denn noch?
2: Natürlich sehr viel KI, wie KI-Brillen oder KI-Kopfhörer und auch Haushaltsroboter, die uns Menschen einiges abnehmen können. Einer kann sogar seine Körperform verändern, vom Zweibeiner zum Roboterhund. Das finde ich persönlich einigermaßen beängstigend. Ein Saug-Wisch-Roboter kann beides in einem erledigen. Das finde ich eigentlich praktisch. Dann gibt es die neuesten Modelle von Mährobotern, Kopfhörern, Bildschirmen, Smartphones und extrem flache Fernseher mit einer Tiefe von gerade mal 9 mm und ohne Kabel.
1: Unruhe in der Brombeer-Koalition im Thüringer Landtag. Zerbricht das Bündnis Sarah Wagenknecht. 9 Abgeordnete verlassen heute die Fraktion im Landtag und treten gleichzeitig aus der Partei aus. Darunter sollen laut dpa auch alle 3 BSW-Minister sein. Streitpunkt ist offenbar die Politik des BSW in Sachsen-Anhalt. Die Namensgeberin Sarah Wagenknecht zeigte sich in Berlin äußerst zerknirscht. Die Regierung in Thüringen soll aber laut Ministerpräsident Vogt bestehen bleiben. Zuvor kamen aus der AfD-Fraktion Forderungen nach Auflösung und Neuwahlen. Countdown für den Stimmungstest. Die Landtagswahl in Sachsen-Anhalt steht an. Letzte Umfragen zeigen die AfD vor der CDU. David Riemer.
3: Die AfD hofft auf eine absolute Mehrheit, um erstmals in Deutschland einen Ministerpräsidenten zu stellen. Laut letzter Umfragen schafft sie das aber nicht. Die AfD wäre also auf Bündnispartner angewiesen. Aber keine der anderen Parteien will mit ihr zusammenarbeiten. Denkbar wäre auch eine von der CDU angeführte Minderheitsregierung. Die könnte allerdings auch auf Stimmen der Linken angewiesen sein. Problem: Die CDU lehnt für sich eine Koalition oder ähnliche Form der Zusammenarbeit mit den Linken ebenso ab wie mit der AfD.
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4: RTL Wetter. Für Luxemburg und die gesamte Großregion neben kompakten Wolken scheint auch immer wieder die Sonne. Es bleibt trocken, erst gegen Abend oder in der Nacht kann es dann den ein oder anderen Schauer geben. Die Höchstwerte liegen zwischen 24 und 29 Grad. Morgen dann am Samstag zunehmend sonnig und trocken. Die Temperaturen erreichen in den höheren Lagen von Eifel und Ösling 21 Grad. An Saar und Mosel werden bis zu 25 Grad erreicht. Und jetzt der RTL-Verkehrsreport. Wir starten auf der A1 Luxemburg Richtung Trier. Zwischen Flachsweiler und Pottersberg ist die rechte Spur wegen Bauarbeiten gesperrt. A6 Richtung Allon, Bauarbeiten zwischen dem Gasbrecherkreuz und Zessinger Kreuz. Die rechte Spur ist gesperrt. A13 Petonsch Richtung Schengen. An der Ausfahrt Schengen steht noch immer ein defekter LKW. Die Ausfahrt ist hier teilweise blockiert. Und weitere Infos gibt's jetzt online über rtlradio.de. Gute Fahrt!
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0: Und jetzt der RTL-Verkehrsreport. A1 Richtung Trier. Zwischen Flachsweiler und Pottersberg ist die rechte Spur wegen Wartungsarbeiten gesperrt. A1 Köln-Koblenz Richtung Trier zwischen Wittlich-Mitte und Kreuz-Wittlich. Aktuell dichter Verkehr. Und dann noch auf die A8 Luxemburg Richtung Saarlouis. Die Einfahrt Perlburg ist momentan wegen Bauarbeiten gesperrt. Eine Umleitung ist hier eingerichtet. Den kompletten Verkehrsservice gibt's online über rtlradio.de. Gute Fahrt!
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0: Ich bin Jan Seifert. Guten Tag. Alte Handys, Laptops oder wer noch hat, den iPod. In der EU schlummert Technik mit einem Rohstoffwert von 65 Milliarden Euro in den Schubladen. Laut Boston Consulting Group im Rahmen der Technikmesse IFA. Diana Kramer.
1: Schätzungsweise 700 Millionen nicht mehr genutzte Smartphones verstauben allein in Schubladen, nur hier in Europa. Und darin enthalten sind laut Experten rund 50.000 Tonnen wichtige Rohstoffe wie Kupfer, Aluminium, Lithium, Kobalt oder seltene Erden. Was bei der Produktion von Neugeräten Unmengen an Geld verschlingt, bleibt oft ungenutzt, sobald die ausgedient haben. Und Kleingeräte landen eher selten im Elektroschrott. Die Studienautoren sehen als Lösung mehr Reparatur statt Neukauf und die Wiederverwendung von Elektronikmodulen oder auch Motoren, zum Beispiel bei Waschmaschinen.
0: Unruhe in der Brombeer-Koalition im Thüringer Landtag. Zerbricht das Bündnis Sarah Wagenknecht. 9 Abgeordnete verlassen heute die Fraktion im Landtag und treten gleichzeitig aus der Partei aus. Darunter sollen laut dpa auch alle 3 BSW-Minister sein. Streitpunkt ist offenbar die Politik des BSW in Sachsen-Anhalt. Die Namensgeberin Sarah Wagenknecht zeigte sich in Berlin äußerst zerknirscht. Die Regierung in Thüringen soll aber laut Ministerpräsident Vogt bestehen bleiben. Zuvor kamen aus der AfD-Fraktion Forderungen nach Auflösung und Neuwahlen. Das Bekennerschreiben nach der Stromnetzsabotage in NRW und Brandenburg ist echt, bestätigt die Polizei. Motiv des Täters soll Kampf gegen fossile Brennstoffe sein, heißt es von den Ermittlern. Heute gab es in NRW wieder 2 Verdachtsfälle an Umspannwerken. Entwarnung dagegen in Niedersachsen, dort gab es heute Morgen ebenfalls Alarm. Ursache dort war aber offenbar ein offener Schaltschrank. 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
2: RTL Wetter. Für Luxemburg und die gesamte Großregion. Es ist meist dicht bewölkt über der Großregion, nur ganz vereinzelt zeigt sich noch die Sonne. Es bleibt aber weitgehend trocken mit Höchstwerten zwischen 24 und 29 Grad. Und heute Abend und in der Nacht kann es dann den ein oder anderen Schauer geben. Temperaturen sinken dabei auf 17 bis 12 Grad. Morgen dann zunehmend sonnig und trocken. Die Temperaturen erreichen am Samstag in den höheren Lagen von Eifel und Ösling 21 Grad. An Saar und Mosel werden bis zu 25 Grad erreicht. Der RTL-Verkehrsreport auf die A1 Richtung Trier zwischen Flachsweiler und Portersberg ist die rechte Spur wegen Wartungsarbeiten gesperrt. A6 Kaiserslautern-Saarbrücken in Höhe Krumbach-Teilbrücke. In beiden Richtungen kommt es zu Behinderungen durch Brückenarbeiten. Und aufgepasst, es wird geblitzt auf der A8 Saarlouis Richtung Pirmasensenhöhe Dreieck Friedrichsthal. Weitere Infos gibt's online über rtlradio.de. Gute Fahrt!

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RTL Radio hier, der Feel Good Nachmittag. Heute nochmal mit mir, Timo Reim, für Sarah Oswald. Ihr wisst ja, bei uns gibt's richtig viel Feel Good Music von den 80ern bis heute. Und ein schönes Gefühl, nicht nur für den Start ins Wochenende, aber ja, da starten wir natürlich rein, ab ins Wochenende mit der vollen Ladung. Feel Good Music von den 80ern bis heute. Und das machen wir heute natürlich wortwörtlich, denn genau heute veröffentlichen ja Michael Patrick Kelly und Take That zusammen ihre brandneue Single. Wir hatten beide im Interview, heute natürlich hier mit der neuen Single zusammen, in fast genau einer Stunde. Und natürlich auch Feel Good Music jetzt, Dua Lipa, Don't Start.

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1: Seit 4 Jahren müssen Firmen oder Online-Anbieter gut sichtbar einen Kündigungsbutton anlegen, damit man als Verbraucher nämlich nicht wie früher üblich unendlich suchen muss. Und ab sofort gibt es auch einen weiteren Button mit einer ähnlichen Funktion. Und zwar handelt es sich dabei um den sogenannten Widerrufsbutton. Was dahinter steckt, das weiß Michael Sittig von der Stiftung Warentest.
2: Widerrufsrecht ist was anderes. Das kennen vielleicht auch viele. Das ist sozusagen dieses kurzfristige Rückgängigmachen eines Vertrages. Ja. Ich habe online etwas gekauft zum Beispiel. Da habe ich ab Erhalt der Ware 2 Wochen Zeit, den Vertrag zu widerrufen. Dann geht die Ware zurück. Ich bekomme mein Geld wieder. Okay. Bisher gab es keine Vorschriften für den Händler, wie es dem Kunden leicht zu machen, diesen Widerruf zu erklären. Ich musste dann die E-Mail zum Beispiel schicken und da den Widerruf erklären und ich musste mir die E-Mail-Adresse raussuchen und ist es die richtige und so weiter. Es war also vergleichsweise umständlich und jetzt hat der Gesetzgeber gesagt, wir machen es wie beim Kündigungsbutton. Die Unternehmen werden verpflichtet, einen Button deutlich lesbar auf der Internetseite oder in einer App anzubieten und dann kann ich dann da draufklicken, gebe ich meine Daten ein und dann ist bequem der Vertrag widerrufen oder kann widerrufen werden. Also ja, wie gesagt, die Parallele zum Kündigungsbutton.
1: Okay, also gute Idee, aber was heißt eigentlich genau deutlich lesbar?
2: Der Gesetzgeber, wenn man sich die Gesetzesbegründung anschaut, hat eigentlich vor Augen, dass auf der Startseite zum Beispiel, wenn ich den Vertrag ohne mich zu registrieren schließen konnte, muss auf der Startseite ganz unten in der Nähe, dort wo auch die AGBs stehen, so ein Link stehen, Vertrag widerrufen oder dergleichen. Den Widerrufsbutton hinter sowas wie dem Wort oder dem Link mit der Beschreibung Kontakt zu verstecken. Ja, das wäre nicht okay. Ich habe mal geschaut, seit dem 19., seit ein paar Tagen ist also quasi diese Pflicht ja da. Ich habe mir jetzt ein paar Anbieter mal angeschaut und viele seriöse Händler machen das auch genauso.
1: Okay, das sagt Michael Sittig von der Stiftung Warentest zum neuen Gesetz, dass Firmen und Online-Bieter deutlich sichtbar einen Widerrufsbutton anbieten müssen. Vielen Dank, viel gut, viel schlauer. 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
3: Für Luxemburg in die gesamte Großregion schönen guten Tag. Im Saarland werden nach Angaben des Bauministeriums wieder mehr Sozialwohnungen gebaut. Minister Reinhold Joost sagte, derzeit seien mehr als 2400 Wohnungen in Planung oder im Bau. Seit 2022 habe die Landesregierung die soziale Wohnraumförderung gezielt gestärkt. Die Zahl der geförderten Wohnungen sei von 26 im Jahr 2022 auf 553 im vergangenen Jahr gestiegen. Die neue rheinland-pfälzische CDU-Umweltministerin Christine Schneider hat Änderungen beim Landesjagdgesetz angekündigt. Der Wolf soll ins Jagdgesetz aufgenommen werden. Außerdem sollen Zuständigkeiten verändert und die Regeln praxisnäher gestaltet werden. Das sagte sie in Sat.1.
4: Wir haben uns überlegt, wie können wir Wald und Wild gemeinsam mit den Jägerinnen und Jägern hinbekommen, weil sie werden keinen Wildschaden minimieren können, wenn sie die Jägerschaft nicht an ihrer Seite haben. Wer soll denn das entsprechend umsetzen? Deshalb brauchen wir in unseren Wäldern die gute Zusammenarbeit mit den Jägerinnen und Jägern. Und das ist unser Anspruch an das Gesetz. Und so haben wir auch den Entwurf. Entsprechend sind wir auch so angegangen.
3: Die Grünen werfen der neuen Landesregierung vor, dem Druck der Jägerschaft nachzugeben. Luxemburgs Außenminister Xavier Bettel hat unter irischem Vorsitz am informellen Rat Auswärtiger Angelegenheiten in Wicklow teilgenommen. Die Minister erörterten die weitere Unterstützung für die Ukraine sowie die Notwendigkeit, den Druck auf Russland zu erhöhen. Die jüngsten hybriden Angriffe auf mehrere EU-Mitgliedstaaten stellen eine besorgniserregende Entwicklung dar. Minister Bettel unterstrich zudem die Notwendigkeit eines geschlossenen und entschlossenen Handelns der Europäischen Union angesichts der Ausweitung illegaler Siedlungen im Westjordanland und der dramatischen humanitären Lage im Gazastreifen. 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
5: Und jetzt der RTL-Verkehrsreport. A1 Saarbrücken Richtung Trier zwischen Rheinsfeld und Mehring. Vorsicht, hier steht ein defektes Fahrzeug. A1 Saarbrücken Richtung Trier zwischen Illingen und Eppelborn in beiden Richtungen. Behinderungen wegen Bauarbeiten. Hier ist jeweils nur eine Spur frei. A8 Luxemburg Richtung Saarlouis. Die Einfahrt Perlburg ist wegen Bauarbeiten derzeit gesperrt. Und den kompletten Verkehrsservice gibt's auch online über rtlradio.de. Wir wünschen weiterhin eine gute Fahrt.
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Glenn Frey, The Heat Is On. Hier ist RTL Radio Feel Good Music. Von den 80ern bis heute. Und natürlich starten wir auch mit einem guten Gefühl rein ins Wochenende. 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

0: Ich bin Jan Seifert. Guten Tag. Schätzungsweise sollen es allein 700 Millionen Smartphones sein und die beinhalten unter anderem gefragtes Lithium, Kupfer und seltene Erden. Deswegen ist laut der Studienautoren die einzig wahre Lösung reparieren statt wegschmeißen und Recycling. Das Bekennerschreiben nach der Stromnetzsabotage in NRW und Brandenburg ist echt, bestätigt die Polizei. Motiv des Täters soll Kampf gegen fossile Brennstoffe sein, heißt es von den Ermittlern. Heute gab es in NRW wieder zwei Verdachtsfälle an Umspannwerken. Entwarnung dagegen in Niedersachsen, dort gab es heute Morgen ebenfalls Alarm. Ursache dort war aber offenbar ein offener Schaltschrank. Erst die monatelange Generalsanierung der Bahnstrecke Berlin-Hamburg und jetzt läuft es immer noch nicht rund. Die Bundesregierung räumt in einer Antwort der Grünen ein, das Pünktlichkeitsziel ist noch nicht erreicht. Christian Hafmann.
1: Gleich nach der Wiedereröffnung im Juni hatte jeder 10. Zug mehr als 90 Minuten Verspätung. Am 27. Juni sind sogar 28 von 51 Zügen komplett ausgefallen. Im Juli hat sich die Lage dann etwas gebessert. Die Bahn erklärt das mit dem üblichen stufenweisen Hochfahren neuer Anlagen. Dazu kamen Hitzetage und Unwetter. Die Sanierung selbst hatte sich wegen Frost zu Jahresbeginn schon um anderthalb Monate verzögert.
0: Happy Birthday, Beyoncé. Heute hat sie Geburtstag. Eigentlich sagt man ja bei Frauen nicht, wie alt sie werden, deswegen alle weghören, die es nicht wissen wollen. Sie feiert ihren 45. Mit einem Geschenk an die Fans hat eine neue Deluxe-Version ihres Albums B-Day rausgehauen, genau 19 Jahre nach dem Original. Songs und Videos sind neu gemastert und es gibt auch zwei neue Kollaborationen. 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
2: RTL Wetter. Für Luxemburg und die gesamte Großregion. Es ist meist dicht bewölkt über der Großregion, nur ganz vereinzelt zeigt sich noch die Sonne. Es bleibt aber weitgehend trocken mit Höchstwerten zwischen 24 und 29 Grad. Und heute Abend und in der Nacht kann es dann den ein oder anderen Schauer geben. Temperaturen sinken dabei auf 17 bis 12 Grad. Morgen dann zunehmend sonnig und trocken. Die Temperaturen erreichen am Samstag in den höheren Lagen von Eifel und Ösling 21 Grad. An Saar und Mosel werden bis zu 25 Grad erreicht. Und der RTL-Verkehrsreport auf die A1 Richtung Trier zwischen Flachsweiler und Portersberg ist die rechte Spur wegen Wartungsarbeiten gesperrt. A6 Kaiserslautern-Saarbrücken in Höhe Grumbach-Teilbrücke. In beiden Richtungen kommt es zu Behinderungen durch Brückenarbeiten. Und aufgepasst, es wird geblitzt auf der A8 Saarlouis Richtung Pirmasensenhöhe Dreieck Friedrichsthal. Weitere Infos gibt's online über rtlradio.de. Gute Fahrt!
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0: Und das um jetzt 10 vor 4. Hallo, Timo Reim hier in dieser Woche ja für Sarah Oswald im Feel Good Nachmittag am Start. Schön, dass ihr mit dabei seid und Bock habt, einen richtig guten Gefühl rein ins Wochenende zu starten. Ihr wisst ja, bei uns gibt es nicht nur Feel Good Music von den 80ern bis heute fürs Wochenende, sondern einfach generell für ein besseres Gefühl im Alltag, für gute Laune und vor allem auch für 1000 Euro, die ihr gewinnt im RTL Feel Good Club. 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

RTL Radio hier am Freitagnachmittag. Wir starten gemeinsam mit euch ins Wochenende. Feel Good Music von den 80ern bis heute. 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

0: Change auf RTL Radio. Feel Good Music von den 80ern bis heute. Und wir haben es euch ja versprochen. Ganz große Premiere heute hier bei RTL Radio. Die brandneue Single von Take That und Mikey Patrick Kelly ist endlich da. Gestern ja die große Pre-Listening Feier hier in Berlin von Take That. Ganz exklusiv, 750 Gäste. Ihr konntet auch mit dabei sein. Einige von euch waren es auch. Und heute also die neue Single von Take That draußen zusammen mit Mikey Patrick Kelly. Wir hatten beide im Interview und Mikey Patrick Kelly hat meiner Kollegin das hier gesagt, worum geht es eigentlich im neuen Hit?
1: Also es ist nicht ein typischer Love-Song im Sinne einer Partnerschaft, sondern das kann man jetzt Eltern auf Kinder übertragen oder Freunde, Familie. Das ist ein universelles Thema. Schön. Es gibt ja viele Menschen, die gerade ja ein bisschen überfordert sind mit dem Leben und nicht wissen, wie sie den Tag irgendwie durchkriegen. Und wir hoffen, mit diesem Song einfach ein bisschen Love, ein bisschen Licht in ihrer Lebenssituation bringen zu können. Ein bisschen Lebensfreude, ein bisschen Mut, Hoffnung, weil das ist, glaube ich, etwas, was man halt nicht kaufen kann oder scrollen kann. Das ist etwas, was man fühlen kann. Und durch Musik hoffen wir, das ein bisschen fühlbar zu machen.
0: Also, absolut genau das, was wir auch machen wollen, nämlich drei Wörter, Feel Good Music. Gibt's jetzt brandneu, heute rausgekommen von Take That zusammen mit Mikey Patrick Kelly. Hier ist Feel My Love. 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

0: Hallo. Die RTL Radio-Premiere heute an diesem Freitag. Take That und Michael Patrick Kelly. Feel My Love. Gerade hier zum ersten Mal bei RTL Radio gehört. 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
1: Und jetzt der RTL-Verkehrsreport. A1 Köln-Koblenz Richtung Trier. Vorsicht, zwischen Mähren und Manderscheid steht ein defektes Fahrzeug. A1 Köln-Koblenz Richtung Trier im Bereich Anschlussstelle Kehleberg B410. Auch hier, Vorsicht, hier steht ein defektes Fahrzeug. Dann geht es auf die A8 Luxemburg in Richtung Saarlouis. Die Einfahrt Perlborg ist wegen Wartungsarbeiten derzeit gesperrt. Und den kompletten Verkehrsservice gibt's online über rtlradio.de. Weiterhin eine gute Fahrt.
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Und wir feiern jetzt nicht nur den Freitag und den Start ins Wochenende. Nein, Beyoncé hat noch einen weiteren Grund zu feiern, nämlich ihren Geburtstag. Ich werde das Alter jetzt nicht verraten, aber Fakt ist, sie hat passend zu ihrem Geburtstag ihr Album B-Day nochmal in der Deluxe-Version veröffentlicht. Deswegen sagen wir Happy Birthday!

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2: Ich bin Jan Seifert. Guten Tag. Politik im Moment sehr spannend. Noch nie dürfte eine Landtagswahl in Sachsen-Anhalt so viel Aufmerksamkeit bekommen haben wie die jetzt am Sonntag. David Riemer, es gibt internationales Interesse.
3: Ja, absolut. Selten haben sich so viele Medien aus anderen Ländern für eine Landtagswahl in Deutschland interessiert wie diesmal. Aber eine möglicherweise AfD-geführte Landesregierung wäre für Deutschland etwas völlig Neues. Denn die AfD wird ja laut letzter Umfragen deutlich stärkste Kraft vor der CDU. Sie könnte damit das Amt des Ministerpräsidenten und die Führung der künftigen Landesregierung für sich in Anspruch nehmen. Deshalb ist das Interesse am Ausgang der Wahl hier im politischen Berlin, aber auch international riesig.
2: Erst die monatelange Generalsanierung der Bahnstrecke Berlin-Hamburg und jetzt läuft es immer noch nicht rund. Die Bundesregierung räumt in einer Antwort der Grünen ein, das Pünktlichkeitsziel ist noch nicht erreicht. Christian Hafmann.
4: Gleich nach der Wiedereröffnung im Juni hatte jeder 10. Zug mehr als 90 Minuten Verspätung. Am 27. Juni sind sogar 28 von 51 Zügen komplett ausgefallen. Im Juli hat sich die Lage dann etwas gebessert. Die Bahn erklärt das mit dem üblichen stufenweisen Hochfahren neuer Anlagen. Dazu kamen Hitzetage und Unwetter. Die Sanierung selbst hatte sich wegen Frost zu Jahresbeginn schon um 1,5 Monate verzögert.
2: Alte Handys, Laptops oder wer noch hat, den iPod. In der EU schlummert Technik mit einem Rohstoffwert von 65 Milliarden Euro in den Schubladen, laut Boston Consulting Group im Rahmen der Technikmesse IFA. Schätzungsweise sollen es allein 700 Millionen Smartphones sein und die beinhalten unter anderem gefragtes Lithium, Kupfer und seltene Erden. Deswegen ist laut der Studie Autoren die einzig wahre Lösung: reparieren statt wegschmeißen und Recycling. 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
5: Für Luxemburg und die gesamte Großregion. Es ist meist dicht bewölkt über der Großregion. Nur ganz vereinzelt zeigt sich noch die Sonne. Es bleibt aber weitgehend trocken mit Höchstwerten zwischen 24 und 29 Grad. Und heute Abend und in der Nacht kann es dann den ein oder anderen Schauer geben. Temperaturen sinken dabei auf 17 bis 12 Grad. Morgen dann zunehmend sonnig und trocken. Die Temperaturen erreichen am Samstag in den höheren Lagen von Eifel und Ösling 21 Grad. An Saar und Mosel werden bis zu 25 Grad erreicht. Und der RTL-Verkehrsreport. Vorsicht auf der A620 Saarlouis Richtung Saarbrücken. Zwischen Völklingen-Ost und Saarbrücken-Klarental ist die Durchfahrt nach einem Unfall blockiert. A1 Saarbrücken-Trier zwischen Illingen und Eppelborn in beiden Richtungen Behinderungen wegen Bauarbeiten. Hier ist jeweils nur eine Spur frei. A8 Pirmasens Richtung Saarlouis zwischen Zweibrücken-Ernstwalde und Einöd kommt es an einer Baustelle zu Behinderungen. Wir wünschen weiterhin eine gute und sichere Fahrt.
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2: 16.50 Uhr, 10 Minuten vor 5. Hier ist Timo Reim in dieser Woche für Sarah Oswald im Feelgood Nachmittag am Start. Feel Good Music von den 80ern bis heute natürlich auch jetzt zum Start ins Wochenende. 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
1: 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Komischer Freitag, zumindest was das Wetter betrifft. Deutschland komplett zweigeteilt. In der Nordhälfte haben wir richtig viel Regen und Temperaturen rund um die 20 Grad. Sehr grau und ungemütlich zum Start ins Wochenende. Im Süden dagegen richtig viel Sonne und bis zu 30 Grad und mehr. Interessant. Aber auf jeden Fall beides irgendwie ganz schön. Bisschen Sonne auf der Haut und so ein bisschen kühle Regenluft. Hat doch was.

0: RTL Radio hier. Feel Good Music von den 80ern bis heute. Schön, dass ihr mit dabei seid und mit einem guten Gefühl ins Wochenende reinstarten wollt. Das machen wir natürlich auch gleich mit Kollegin Rebecca, mir in Köln, nämlich RTL exklusiv im Free TV und natürlich auch jederzeit auf RTL Plus zum Stream. Rebecca, sag uns doch kurz, was ist heute bei dir in der Show los?
1: Hallo ihr Lieben, hier ist Rebecca Mir, ihr hört RTL Radio und heute bei exklusiv gibt es richtig Zoff. Und zwar zwischen Anna-Maria Fetschetschi, dem Mann Bushido und dem Höhlen der Löwen-Star Jochen Schweizer. Die legen sich nämlich miteinander an. Erst geraten wohl die Kinder aneinander und jetzt streiten die Erwachsenen in aller Öffentlichkeit. Mehr dazu und alle Infos gibt's dann heute bei exklusiv um 18.30 Uhr. Ich freue mich.
0: Okay, wir uns auch. Bin gespannt. Schalt natürlich gerne ein. Und hier geht's weiter mit Feel Good Music von den 80ern bis heute. Gleich dabei Walk the Moon, Shut Up and Dance. Vorher noch Soul to Soul. Bleibt dran.
2: Und jetzt der RTL-Verkehrsreport. A1 Köln-Koblenz Richtung Trier im Bereich Anschlussstelle Kielberg B410. Gefahr durch ein defektes Fahrzeug. Dann geht es auf die A1 Saarbrücken Richtung Trier. Zwischen Illingen und Eppelborn in beiden Richtungen kommt es zu Behinderungen wegen Bauarbeiten. Hier ist jeweils nur eine Spur frei. Und aufgepasst, es wird geblitzt auf der A8 Saarlouis Richtung Pirmasens in Höhe Dreieck Friedrichsthal. Gute und auch sichere Fahrt.
3: 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Nico Klein vom organisierenden Verein Silvesterlauf Trier e.V.
4: Wir starten an den Kaiserthermen, laufen an der Porta Nigra vorbei, über den Domfreihof, Hauptmarkt, an der Basilika vorbei, gehen wieder zurück über das Landesmuseum, dann Zieleinlauf im Amphitheater. Mehr Sehenswürdigkeiten auf 5 Kilometer gibt es gar nicht.
3: Das Besondere dabei ist, dass beim Frauenlauf eben nicht nur der Wettbewerbsgedanke im Vordergrund steht.
4: Die Besonderheit an diesem Lauf, es sind Frauen, es geht hier um die Gemeinschaft, um das Wir-Gefühl, um das gemeinsame Zusammen aktiv sein für die Gesundheit, für den Sport. Und das ist ein Erlebnis für jede Frau, einmal teilzunehmen. Wer einmal dabei gewesen ist, ist gerne wieder dabei.
3: Ein ausdrückliches Dankeschön gilt den Sponsoren. Ohne die Tat kräftige und vor allem finanzielle Unterstützung wäre dieses Gemeinschaftserlebnis nicht realisierbar.
4: Ganz großes Dank an die Titelsponsorin Edith Lücke, die jetzt zum 6. Mal dabei ist. Neben der Titelsponsorin gibt es natürlich auch viele verschiedene Hauptsponsoren, unter anderem Nina Tonnet von Friseur Tonnet, Ench Media, die Silvia Günther und Stark Reinarbeiten, hier die Birgit Steil, wo wir richtig dankbar sind, solche starke Frauen an unserer Seite für so eine tolle Veranstaltung zu haben.
3: Aufgrund der positiven Resonanz der letzten Jahre ist der Lauf schon jetzt feste Tradition in Trier. Anmeldungen sind noch möglich. Wer dabei sein will, sollte sich aber baldmöglichst anmelden.
4: Wir hoffen uns dieses Mal zum ersten Mal die 1000 zu knacken. Letztes Jahr waren wir ganz knapp davor gewesen. Anmeldungen sind nach wie vor möglich unter frauenlauf-trier.de. Frühzeitig anmelden ratsam. Es sind nur noch knapp 150-200 Startplätze frei.
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Shut Up and Dance. 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

0: Ich bin Jan Seifert. Guten Tag. Politik im Moment sehr spannend. Noch nie dürfte eine Landtagswahl in Sachsen-Anhalt so viel Aufmerksamkeit bekommen haben wie die jetzt am Sonntag. David Riemer, es gibt internationales Interesse.
1: Ja, absolut. Selten haben sich so viele Medien aus anderen Ländern für eine Landtagswahl in Deutschland interessiert wie diesmal. Aber eine möglicherweise AfD-geführte Landesregierung wäre für Deutschland etwas völlig Neues. Denn die AfD wird ja laut letzter Umfragen deutlich stärkste Kraft vor der CDU. Sie könnte damit das Amt des Ministerpräsidenten und die Führung der künftigen Landesregierung für sich in Anspruch nehmen. Deshalb ist das Interesse am Ausgang der Wahl hier im politischen Berlin, aber auch international riesig.
0: Alte Handys, Laptops oder wer noch hat, den iPod. In der EU schlummert Technik mit einem Rohstoffwert von 65 Milliarden Euro in den Schubladen. Laut Boston Consulting Group im Rahmen der Technikmesse IFA. Schätzungsweise sollen es allein 700 Millionen Smartphones sein und die beinhalten unter anderem gefragtes Lithium, Kupfer und seltene Erden. Deswegen ist laut der Studienautoren die einzig wahre Lösung reparieren statt wegschmeißen und Recycling. Happy Birthday, Beyoncé. Heute hat sie Geburtstag. Eigentlich sagt man ja bei Frauen nicht, wie alt sie werden. Deswegen alle weghören, die es nicht wissen wollen. Sie feiert ihren 45. Mit einem Geschenk an die Fans hat eine neue Deluxe-Version ihres Albums B-Day rausgehauen. Genau 19 Jahre nach dem Original. Songs und Videos sind neu gemastert und es gibt auch zwei neue Kollaborationen. 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
2: RTL Wetter. Für Luxemburg und die gesamte Großregion. Es ist meist dicht bewölkt über der Großregion, nur ganz vereinzelt zeigt sich noch die Sonne. Es bleibt aber weitgehend trocken mit Höchstwerten zwischen 24 und 29 Grad. Und heute Abend und in der Nacht kann es dann den ein oder anderen Schauer geben. Temperaturen sinken dabei auf 17 bis 12 Grad. Morgen dann zunehmend sonnig und trocken. Die Temperaturen erreichen am Samstag in den höheren Lagen von Eifel und Ösling 21 Grad. An Saar und Mosel werden bis zu 25 Grad erreicht. Und jetzt der RTL-Verkehrsreport A1 Trier Richtung Saarbrücken in Höhe Hermeskeil, Gefahr durch ein defektes Fahrzeug. A3 Richtung Frankreich in Höhe der französischen Grenze ist der Unfall geräumt, der Stau löst sich langsam auf. A13 Richtung Pétange zwischen Frisange und Hélange, hier steht ein defektes Fahrzeug auf der Pannenspur. Und dann noch auf die A8 Louis-Pirmasens in Höhe Neunkirchen-Kohlow in beiden Richtungen Personen auf der Fahrbahn. Gute Fahrt!
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6: 10 vor 6, es ist Timo Reim hier in dieser Woche für Sarah Oswald. Viel guten Nachmittag am Start, immer 15 bis 19 Uhr. Und ich glaube, jetzt ist es soweit, jetzt kann ich es auf jeden Fall sagen. Happy Weekend, hoch die Hände, Wochenende. Den ganzen Tag habe ich darauf gewartet, wie schön. Ja, wir starten mit einem guten Gefühl rein ins neue Wochenende und freuen uns natürlich auch hierauf, oder besser gesagt, ihr könnt euch hierauf freuen, denn ihr gewinnt ja 1000 Euro im RTL Feelgood Club. 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Und hier, Feelgood Music von den 80ern bis heute. Jetzt mit einem Hit, den wir auf jeden Fall an noch sehr, sehr gut von einer ganz bestimmten TV-Serie kennen. Aus Friends, übrigens auch auf RTL Plus.
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Mit mir, Timo Reim, heute nochmal für Sarah Auswald im Feel Good Nachmittag, Schrägstrich Feierabend. Und jetzt dazu, Bruno Mars, I Just Might.

0: Kim Waltz auf RTL Radio. Feel Good Music von den 80ern bis heute. Es geht rein ins Wochenende. Und da gibt's ja jeden Samstag 14 bis 16 Uhr die Mutter aller Ranking-Shows. Kann man wirklich sagen, die ultimative Chartshow, natürlich mit The One and Only Olli Geisen. Und morgen hat er für euch ein ganz besonderes Thema am Start, nämlich die Sommerhits der 80er. Da kommen Erinnerungen auch bei vielen. Gera zum Beispiel, Spliff dabei. Und Olli, verrat uns doch mal ganz kurz, was macht das denn so besonders, das Thema morgen?
1: Wir suchen die größten Sommerhits der 80er. Italien, Türkei, Karibik und natürlich die ganz großen Sommerklassiker der 80er. Von Rick Astley über Madonna bis Laid Back und den Song, der für viele bis heute der Sommerhit schlechthin ist.
0: Ja, welcher das ist die große Frage. Antwort gibt's morgen ab 14 Uhr in der ultimativen Chartshow mit Olli Geisen. Und hier noch mehr Feel Good Music für den Feierabend, fürs Wochenende. Gleich Lionel Richie dabei und Klingon, Jubel.
2: Und jetzt der RTL-Verkehrsreport. A13 Richtung Pétange zwischen Frisange und Hélange. Vorsicht, da steht immer noch ein defektes Fahrzeug auf der Pannenspur. Dann geht es auf die A8 Saarlouis-Pirmasens zwischen Merchweiler und Friedrichshain-Bildstock in beiden Richtungen Behinderungen an einer Baustelle. A620 Saarlouis-Saarbrücken zwischen Wattgassen-Völklingen werden in beiden Richtungen auch hier Behinderungen an einer Baustelle. 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

Virtual Insanity. Hier ist RTL Radio. Hier ist Feel Good Music von den 80ern bis heute. Nochmal heute mit mir, Timo Reim, am Feel Good Nachmittag. Und ich sag mal so viel, wer jetzt die Gelegenheit hat, am Wochenende vielleicht ein bisschen mehr zu schlafen, auszuschlafen, der hat auf jeden Fall viele Vorteile davon. Ne? Nicht nur was für den Kopf, sondern auch für die Gesundheit. Im Schlaf regeneriert sich ja so unglaublich viel. Und ich glaube, das werde ich deswegen auch machen. Einfach mal ausschlafen am Wochenende. Montag hier wieder an der Stelle, Sarah Oswald. Und jetzt ein schönes Wochenende für euch.

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0: Ich bin Jan Seifert. Guten Abend. Technik von morgen schon heute sehen. Die IFA in Berlin hat auf. 2000 Aussteller zeigen diesmal vor allem den Schwerpunkt smarte Haushaltsgeräte. Der Robodog zum Beispiel. Gassi gehen mit dem Plastikhund. Ein chinesisches Start-up bringt einen Vollautomaten, der warmen Tofu herstellen soll. Knopf drücken und nur noch warten. Gamer freuen sich über den 1000 Hertz Gaming-Monitor. Gestochen scharfe Bilder mit hoher Reaktionszeit. Weiterer Trend: Wallpaper-TV. Ein 83 Zoll Fernseher, der nur 9 mm dick ist. Und damit in der Küche nichts schief geht, gibt's die mitdenkende Heißluftfritteuse. Die erkennt automatisch, welche Lebensmittel sie bekommen hat und stellt die passende Temperatur und Garzeit ein. Politik im Moment sehr spannend. Noch nie dürfte eine Landtagswahl in Sachsen-Anhalt so viel Aufmerksamkeit bekommen haben wie die jetzt am Sonntag. David Riemer, es gibt internationales Interesse.
1: Ja, absolut. Selten haben sich so viele Medien aus anderen Ländern für eine Landtagswahl in Deutschland interessiert wie diesmal. Aber eine möglicherweise AfD-geführte Landesregierung wäre für Deutschland etwas völlig Neues, denn die AfD wird ja laut letzter Umfragen deutlich stärkste Kraft vor der CDU. Sie könnte damit das Amt des Ministerpräsidenten und die Führung der künftigen Landesregierung für sich in Anspruch nehmen. Deshalb ist das Interesse am Ausgang der Wahl hier im politischen Berlin, aber auch international riesig.
0: 9 to 5, nicht nur einer der größten Hits der kürzlich verstorbenen Dolly Parton. 9 to 5, offenbar ein Auslaufmodell. Laut aktueller Umfrage wollen immer weniger Deutsche den klassischen 9 bis 17 Uhr Arbeitstag. Mehr als 5 Millionen wollen weniger arbeiten und dafür auch weniger Geld in Kauf nehmen. Das gilt für Vollbeschäftigte. Aber wer in Teilzeit arbeitet, wünscht sich oft auch mehr zu arbeiten, so die Bundesstatistiker. 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
2: Wetter. Für Luxemburg und die gesamte Großregion heute Abend und in der Nacht kann es den ein oder anderen Schauer geben. Die Temperaturen sinken dabei auf 17 bis 12 Grad. Morgen am Samstag dann zunehmend sonnig und trocken. Die Temperaturen erreichen in den höheren Lagen von Eifel und Ösling 21 Grad. An Saar und Mosel werden bis zu 25 Grad erreicht. Der RTL-Verkehrsreport A1 Trier Richtung Köln-Koblenz zwischen Schweich und Ausfahrt Föhren ist die rechte Spur gesperrt. A1 Luxemburg in Richtung Trier wegen Bauarbeiten ist die Fahrbahn am Gasbrecherkreuz verengt, es kommt zu Behinderungen. A8 zwischen Perl und dem Grenzübergang Luxemburg ist die Moselbrücke in beiden Richtungen nur einspurig befahrbar. Dann geht es auf die A620 Saarbrücken-Saarlouis. Zwischen Völklingen-Geislautern und Völklingen-Werden ist die Überholspur in beiden Richtungen wegen Brückenarbeiten verengt. Wir wünschen weiterhin eine sichere Fahrt.
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4: Um jetzt 10 vor 7, 18.50 Uhr. Hier ist der Feelgood-Nachmittag. Diese Woche, heute ein letztes Mal mit mir, Timo Reim, für Sarah Oswald. Die hört ihr dann am Montag wieder. 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
1: Ich bin Jan Seifert und das sind die wichtigsten Meldungen des Tages. Zugriff am Nachmittag. Die Polizei hat in Niederzieren, NRW, das Fahrzeug eines Mannes gestürmt, der für mehrere Sabotageakte gegen die deutsche Stromversorgung verantwortlich sein soll. Das hat NRW-Innenminister Reul in Düsseldorf mitgeteilt. Der Verdächtige ist vermutlich zu Fuß unterwegs, er werde nicht weit kommen, so Reul. Zuvor hatte er und Bundesinnenminister Dobrindt Klimaextremismus als möglichen Hintergrund der Taten genannt. Die Ermittler gehen derzeit von einem Einzeltäter aus. Nach dem Anschlag auf das Kraftwerk Jenschwalde soll es ebenfalls in Sachsen zu Festnahmen gekommen sein. Alte Handys, Laptops oder wer noch hat, den iPod. In der EU schlummert Technik mit einem Rohstoffwert von 65 Milliarden Euro in den Schubladen. Laut Boston Consulting Group im Rahmen der Technikmesse IFA. Diana Kramer.
2: Schätzungsweise 700 Millionen nicht mehr genutzte Smartphones verstauben allein in Schubladen, nur hier in Europa. Und darin enthalten sind laut Experten rund 50.000 Tonnen wichtige Rohstoffe wie Kupfer, Aluminium, Lithium, Kobalt oder seltene Erden. Was bei der Produktion von Neugeräten Unmengen an Geld verschlingt, bleibt oft ungenutzt, sobald die ausgedient haben. Und Kleingeräte landen eher selten im Elektroschrott. Die Studienautoren sehen als Lösung mehr Reparatur statt Neukauf und die Wiederverwendung von Elektronikmodulen oder auch Motoren, zum Beispiel bei Waschmaschinen.
1: Unruhe in der Brombeer-Koalition im Thüringer Landtag. Zerbricht das Bündnis Sarah Wagenknecht. 9 Abgeordnete verlassen heute die Fraktion im Landtag und treten gleichzeitig aus der Partei aus. Darunter sollen laut dpa auch alle 3 BSW-Minister sein. Streitpunkt ist offenbar die Politik des BSW in Sachsen-Anhalt. Die Namensgeberin Sarah Wagenknecht zeigte sich in Berlin äußerst zerknirscht. Die Regierung in Thüringen soll aber laut Ministerpräsident Vogt bestehen bleiben. Zuvor kamen aus der AfD-Fraktion Forderungen nach Auflösung und Neuwahlen. 9 to 5, nicht nur einer der größten Hits der kürzlich verstorbenen Dolly Parton. 9 to 5, offenbar ein Auslaufmodell. Laut aktueller Umfrage wollen immer weniger Deutsche den klassischen 9 bis 17 Uhr Arbeitstag. Mehr als 5 Millionen wollen weniger arbeiten und dafür auch weniger Geld in Kauf nehmen. Das gilt für Vollbeschäftigte. Aber wer in Teilzeit arbeitet, wünscht sich oft auch mehr zu arbeiten, so die Bundesstatistiker. Politik im Moment sehr spannend. Noch nie dürfte eine Landtagswahl in Sachsen-Anhalt so viel Aufmerksamkeit bekommen haben wie die jetzt am Sonntag. David Riemer, es gibt internationales Interesse.
3: Ja, absolut. Selten haben sich so viele Medien aus anderen Ländern für eine Landtagswahl in Deutschland interessiert wie diesmal. Aber eine möglicherweise AfD-geführte Landesregierung wäre für Deutschland etwas völlig Neues. Denn die AfD wird ja laut letzter Umfragen deutlich stärkste Kraft vor der CDU. Sie könnte damit das Amt des Ministerpräsidenten und die Führung der künftigen Landesregierung für sich in Anspruch nehmen. Deshalb ist das Interesse am Ausgang der Wahl hier im politischen Berlin, aber auch international riesig.
1: Und das waren die wichtigsten Meldungen des Tages. 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
4: RTL Wetter. Für Luxemburg und die gesamte Großregion, es ist wechselnd bis stark bewölkt und es kann den ein oder anderen Schauer geben. Die Temperatur sinkt auf 17 bis 12 Grad, je nach Höhenlage. Am Tag wird es dann sonnig und es bleibt trocken mit Höchstwerten an Samosel und Alzey zwischen 21 und 25 Grad. Und jetzt der RTL-Verkehrsreport. A1 Trier Richtung Köln-Koblenz. Zwischen Schweich und der Ausfahrt Föhren ist die rechte Spur wegen einer Baustelle gesperrt. A6 Metzerbrücken Richtung Kaiserslautern. Auf der Krumbachtalbrücke kommt es in beiden Richtungen wegen Brückenarbeiten zu Behinderungen. A8 Saarlouis Richtung Luxemburg. Die Ausfahrt zum Rastplatz Niedmündung ist wegen Bauarbeiten gesperrt. Auf der A60 Lüttich Richtung Wittlich, da ist die Anschlussstelle Wachsweiler wegen einer Fahrbahnerneuerung gesperrt. Eine Umleitung ist hier eingerichtet. Weitere Infos gibt's auch online über rtlradio.de. Gute und auch sichere Fahrt.
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1: Ich bin Jan Seifert und das sind die wichtigsten Meldungen des Tages. Zugriff am Nachmittag. Die Polizei hat in Niederzieren, NRW, das Fahrzeug eines Mannes gestürmt, der für mehrere Sabotageakte gegen die deutsche Stromversorgung verantwortlich sein soll. Das hat NRW-Innenminister Reul in Düsseldorf mitgeteilt. Der Verdächtige ist vermutlich zu Fuß unterwegs, er werde nicht weit kommen, so Reul. Zuvor hatte er und Bundesinnenminister Dobrindt Klimaextremismus als möglichen Hintergrund der Taten genannt. Die Ermittler gehen derzeit von einem Einzeltäter aus. Nach dem Anschlag auf das Kraftwerk Jenschwalde soll es ebenfalls in Sachsen zu Festnahmen gekommen sein. Alte Handys, Laptops oder wer noch hat, den iPod. In der EU schlummert Technik mit einem Rohstoffwert von 65 Milliarden Euro in den Schubladen. Laut Boston Consulting Group im Rahmen der Technikmesse IFA. Diana Kramer.
2: Schätzungsweise 700 Millionen nicht mehr genutzte Smartphones verstauben allein in Schubladen, nur hier in Europa. Und darin enthalten sind laut Experten rund 50.000 Tonnen wichtige Rohstoffe wie Kupfer, Aluminium, Lithium, Kobalt oder seltene Erden. Was bei der Produktion von Neugeräten Unmengen an Geld verschlingt, bleibt oft ungenutzt, sobald die ausgedient haben. Und Kleingeräte landen eher selten im Elektroschrott. Die Studienautoren sehen als Lösung mehr Reparatur statt Neukauf und die Wiederverwendung von Elektronikmodulen oder auch Motoren, zum Beispiel bei Waschmaschinen.
1: Unruhe in der Brombeer-Koalition im Thüringer Landtag. Zerbricht das Bündnis Sarah Wagenknecht. 9 Abgeordnete verlassen heute die Fraktion im Landtag und treten gleichzeitig aus der Partei aus. Darunter sollen laut dpa auch alle 3 BSW-Minister sein. Streitpunkt ist offenbar die Politik des BSW in Sachsen-Anhalt. Die Namensgeberin Sarah Wagenknecht zeigte sich in Berlin äußerst zerknirscht. Die Regierung in Thüringen soll aber laut Ministerpräsident Vogt bestehen bleiben. Zuvor kamen aus der AfD-Fraktion Forderungen nach Auflösung und Neuwahlen. 9to5, nicht nur einer der größten Hits der kürzlich verstorbenen Dolly Parton, 9to5 offenbar ein Auslaufmodell. Laut aktueller Umfrage wollen immer weniger Deutsche den klassischen 9 bis 17 Uhr Arbeitstag. Mehr als 5 Millionen wollen weniger arbeiten und dafür auch weniger Geld in Kauf nehmen. Das gilt für Vollbeschäftigte, aber wer in Teilzeit arbeitet, wünscht sich oft auch mehr zu arbeiten, so die Bundesstatistiker. Politik im Moment sehr spannend. Noch nie dürfte eine Landtagswahl in Sachsen-Anhalt so viel Aufmerksamkeit bekommen haben wie die jetzt am Sonntag. David Riemer, es gibt internationales Interesse.
3: Ja, absolut. Selten haben sich so viele Medien aus anderen Ländern für eine Landtagswahl in Deutschland interessiert wie diesmal. Aber eine möglicherweise AfD-geführte Landesregierung wäre für Deutschland etwas völlig Neues. Denn die AfD wird ja laut letzter Umfragen deutlich stärkste Kraft vor der CDU. Sie könnte damit das Amt des Ministerpräsidenten und die Führung der künftigen Landesregierung für sich in Anspruch nehmen. Deshalb ist das Interesse am Ausgang der Wahl hier im politischen Berlin, aber auch international riesig.
1: Und das waren die wichtigsten Meldungen des Tages. 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
4: RTL Wetter. Für Luxemburg und die gesamte Großregion, es ist wechselnd bis stark bewölkt und es kann den ein oder anderen Schauer geben. Die Temperatur sinkt auf 17 bis 12 Grad, je nach Höhenlage. Am Tag wird es dann sonnig und es bleibt trocken mit Höchstwerten an Samosel und Alzey zwischen 21 und 25 Grad. Und jetzt der RTL-Verkehrsreport. A1 Trier Richtung Köln-Koblenz. Zwischen Schweich und der Ausfahrt Föhren ist die rechte Spur wegen einer Baustelle gesperrt. A6 Metzerbrücken Richtung Kaiserslautern. Auf der Krumbachtalbrücke kommt es in beiden Richtungen wegen Brückenarbeiten zu Behinderungen. A8 Saarlouis Richtung Luxemburg. Die Ausfahrt zum Rastplatz Niedmündung ist wegen Bauarbeiten gesperrt. Auf der A60 Lüttich Richtung Wittlich, da ist die Anschlussstelle Wachsweiler wegen einer Fahrbahnerneuerung gesperrt. Eine Umleitung ist hier eingerichtet. Weitere Infos gibt's auch online über rtlradio.de. Gute und auch sichere Fahrt.
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1: Ich bin Jan Seifert und das sind die wichtigsten Meldungen des Tages. Zugriff am Nachmittag. Die Polizei hat in Niederzieren, NRW, das Fahrzeug eines Mannes gestürmt, der für mehrere Sabotageakte gegen die deutsche Stromversorgung verantwortlich sein soll. Das hat NRW-Innenminister Reul in Düsseldorf mitgeteilt. Der Verdächtige ist vermutlich zu Fuß unterwegs, er werde nicht weit kommen, so Reul. Zuvor hatte er und Bundesinnenminister Dobrindt Klimaextremismus als möglichen Hintergrund der Taten genannt. Die Ermittler gehen derzeit von einem Einzeltäter aus. Nach dem Anschlag auf das Kraftwerk Jenschwalde soll es ebenfalls in Sachsen zu Festnahmen gekommen sein. Alte Handys, Laptops oder wer noch hat, den iPod. In der EU schlummert Technik mit einem Rohstoffwert von 65 Milliarden Euro in den Schubladen. Laut Boston Consulting Group im Rahmen der Technikmesse IFA. Diana Kramer.
2: Schätzungsweise 700 Millionen nicht mehr genutzte Smartphones verstauben allein in Schubladen, nur hier in Europa. Und darin enthalten sind laut Experten rund 50.000 Tonnen wichtige Rohstoffe wie Kupfer, Aluminium, Lithium, Kobalt oder seltene Erden. Was bei der Produktion von Neugeräten Unmengen an Geld verschlingt, bleibt oft ungenutzt, sobald die ausgedient haben. Und Kleingeräte landen eher selten im Elektroschrott. Die Studienautoren sehen als Lösung mehr Reparatur statt Neukauf und die Wiederverwendung von Elektronikmodulen oder auch Motoren, zum Beispiel bei Waschmaschinen.
1: Unruhe in der Brombeer-Koalition im Thüringer Landtag. Zerbricht das Bündnis Sarah Wagenknecht. 9 Abgeordnete verlassen heute die Fraktion im Landtag und treten gleichzeitig aus der Partei aus. Darunter sollen laut dpa auch alle 3 BSW-Minister sein. Streitpunkt ist offenbar die Politik des BSW in Sachsen-Anhalt. Die Namensgeberin Sarah Wagenknecht zeigte sich in Berlin äußerst zerknirscht. Die Regierung in Thüringen soll aber laut Ministerpräsident Vogt bestehen bleiben. Zuvor kamen aus der AfD-Fraktion Forderungen nach Auflösung und Neuwahlen. 9 to 5, nicht nur einer der größten Hits der kürzlich verstorbenen Dolly Parton, 9 to 5 offenbar ein Auslaufmodell. Laut aktueller Umfrage wollen immer weniger Deutsche den klassischen 9 bis 17 Uhr Arbeitstag. Mehr als 5 Millionen wollen weniger arbeiten und dafür auch weniger Geld in Kauf nehmen. Das gilt für Vollbeschäftigte, aber wer in Teilzeit arbeitet, wünscht sich oft auch mehr zu arbeiten, so die Bundesstatistiker. Politik im Moment sehr spannend. Noch nie dürfte eine Landtagswahl in Sachsen-Anhalt so viel Aufmerksamkeit bekommen haben wie die jetzt am Sonntag. David Riemer, es gibt internationales Interesse.
3: Ja, absolut. Selten haben sich so viele Medien aus anderen Ländern für eine Landtagswahl in Deutschland interessiert wie diesmal. Aber eine möglicherweise AfD-geführte Landesregierung wäre für Deutschland etwas völlig Neues. Denn die AfD wird ja laut letzter Umfragen deutlich stärkste Kraft vor der CDU. Sie könnte damit das Amt des Ministerpräsidenten und die Führung der künftigen Landesregierung für sich in Anspruch nehmen. Deshalb ist das Interesse am Ausgang der Wahl hier im politischen Berlin, aber auch international riesig.
1: Und das waren die wichtigsten Meldungen des Tages. 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
4: RTL Wetter. Für Luxemburg und die gesamte Großregion es ist wechselnd bis stark bewölkt und es kann den ein oder anderen Schauer geben. Die Temperatur sinkt auf 17 bis 12 Grad je nach Höhenlage. Am Tag wird es dann sonnig und es bleibt trocken mit Höchstwerten an Samosel und Alzey zwischen 21 und 25 Grad. Und jetzt der RTL-Verkehrsreport. A1 Trier Richtung Köln-Koblenz. Zwischen Schweich und der Ausfahrt Föhren ist die rechte Spur wegen einer Baustelle gesperrt. A6 Metzerbrücken Richtung Kaiserslautern. Auf der Grumbachtalbrücke kommt es in beiden Richtungen wegen Brückenarbeiten zu Behinderungen. A8 Saarlouis Richtung Luxemburg. Die Ausfahrt zum Rastplatz Niedmündung ist wegen Bauarbeiten gesperrt. Auf der A60 Lüttich Richtung Wittlich, da ist die Anschlussstelle Wachsweiler wegen einer Fahrbahnerneuerung gesperrt. Eine Umleitung ist hier eingerichtet. Weitere Infos gibt's auch online über rtlradio.de. Gute und auch sichere Fahrt.
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1: Ich bin Jan Seifert und das sind die wichtigsten Meldungen des Tages. Zugriff am Nachmittag. Die Polizei hat in Niederzier in NRW das Fahrzeug eines Mannes gestürmt, der für mehrere Sabotageakte gegen die deutsche Stromversorgung verantwortlich sein soll. Das hat NRW-Innenminister Reul in Düsseldorf mitgeteilt. Der Verdächtige ist vermutlich zu Fuß unterwegs, er werde nicht weit kommen, so Reul. Zuvor hatte er und Bundesinnenminister Dobrindt Klimaextremismus als möglichen Hintergrund der Taten genannt. Die Ermittler gehen derzeit von einem Einzeltäter aus. Nach dem Anschlag auf das Kraftwerk Jenschwalde soll es ebenfalls in Sachsen zu Festnahmen gekommen sein. Alte Handys, Laptops oder wer noch hat, den iPod. In der EU schlummert Technik mit einem Rohstoffwert von 65 Milliarden Euro in den Schubladen. Laut Boston Consulting Group im Rahmen der Technikmesse IFA. Diana Kramer.
2: Schätzungsweise 700 Millionen nicht mehr genutzte Smartphones verstauben allein in Schubladen, nur hier in Europa. Und darin enthalten sind laut Experten rund 50.000 Tonnen wichtige Rohstoffe wie Kupfer, Aluminium, Lithium, Kobalt oder seltene Erden. Was bei der Produktion von Neugeräten Unmengen an Geld verschlingt, bleibt oft ungenutzt, sobald die ausgedient haben. Und Kleingeräte landen eher selten im Elektroschrott. Die Studienautoren sehen als Lösung mehr Reparatur statt Neukauf und die Wiederverwendung von Elektronikmodulen oder auch Motoren, zum Beispiel bei Waschmaschinen.
1: Unruhe in der Brombeer-Koalition im Thüringer Landtag. Zerbricht das Bündnis Sarah Wagenknecht. 9 Abgeordnete verlassen heute die Fraktion im Landtag und treten gleichzeitig aus der Partei aus. Darunter sollen laut dpa auch alle 3 BSW-Minister sein. Streitpunkt ist offenbar die Politik des BSW in Sachsen-Anhalt. Die Namensgeberin Sarah Wagenknecht zeigte sich in Berlin äußerst zerknirscht. Die Regierung in Thüringen soll aber laut Ministerpräsident Vogt bestehen bleiben. Zuvor kamen aus der AfD-Fraktion Forderungen nach Auflösung und Neuwahlen. 9 to 5, nicht nur einer der größten Hits der kürzlich verstorbenen Dolly Parton. 9 to 5, offenbar ein Auslaufmodell. Laut aktueller Umfrage wollen immer weniger Deutsche den klassischen 9 bis 17 Uhr Arbeitstag. Mehr als 5 Millionen wollen weniger arbeiten und dafür auch weniger Geld in Kauf nehmen. Das gilt für Vollbeschäftigte. Aber wer in Teilzeit arbeitet, wünscht sich oft auch mehr zu arbeiten, so die Bundesstatistiker. Politik im Moment sehr spannend. Noch nie dürfte eine Landtagswahl in Sachsen-Anhalt so viel Aufmerksamkeit bekommen haben wie die jetzt am Sonntag. David Riemer, es gibt internationales Interesse.
3: Ja, absolut. Selten haben sich so viele Medien aus anderen Ländern für eine Landtagswahl in Deutschland interessiert wie diesmal. Aber eine möglicherweise AfD-geführte Landesregierung wäre für Deutschland etwas völlig Neues. Denn die AfD wird ja laut letzter Umfragen deutlich stärkste Kraft vor der CDU. Sie könnte damit das Amt des Ministerpräsidenten und die Führung der künftigen Landesregierung für sich in Anspruch nehmen. Deshalb ist das Interesse am Ausgang der Wahl hier im politischen Berlin, aber auch international riesig.
1: Und das waren die wichtigsten Meldungen des Tages. 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
4: RTL Wetter. Für Luxemburg und die gesamte Großregion es ist wechselnd bis stark bewölkt und es kann den ein oder anderen Schauer geben. Die Temperatur sinkt auf 17 bis 12 Grad je nach Höhenlage. Am Tag wird es dann sonnig und es bleibt trocken mit Höchstwerten an Samosel und Alzey zwischen 21 und 25 Grad. Und jetzt der RTL-Verkehrsreport. A1 Trier Richtung Köln-Koblenz. Zwischen Schweich und der Ausfahrt Föhrn ist die rechte Spur wegen einer Baustelle gesperrt. A6 Metzerbrücken Richtung Kaiserslautern. Auf der Grumbachtalbrücke kommt es in beiden Richtungen wegen Brückenarbeiten zu Behinderungen. A8 Saarlouis Richtung Luxemburg. Die Ausfahrt zum Rastplatz Niedmündung ist wegen Bauarbeiten gesperrt. Auf der A60 Lüttich Richtung Wittlich, da ist die Anschlussstelle Wachsweiler wegen einer Fahrbahnerneuerung gesperrt. Eine Umleitung ist hier eingerichtet. Weitere Infos gibt's auch online über rtlradio.de. Gute und auch sichere Fahrt.
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1: Ich bin Jan Seifert und das sind die wichtigsten Meldungen des Tages. Zugriff am Nachmittag. Die Polizei hat in Niederzieren, NRW, das Fahrzeug eines Mannes gestürmt, der für mehrere Sabotageakte gegen die deutsche Stromversorgung verantwortlich sein soll. Das hat NRW-Innenminister Reul in Düsseldorf mitgeteilt. Der Verdächtige ist vermutlich zu Fuß unterwegs, er werde nicht weit kommen, so Reul. Zuvor hatte er und Bundesinnenminister Dobrindt Klimaextremismus als möglichen Hintergrund der Taten genannt. Die Ermittler gehen derzeit von einem Einzeltäter aus. Nach dem Anschlag auf das Kraftwerk Jenschwalde soll es ebenfalls in Sachsen zu Festnahmen gekommen sein. Alte Handys, Laptops oder wer noch hat, den iPod. In der EU schlummert Technik mit einem Rohstoffwert von 65 Milliarden Euro in den Schubladen. Laut Boston Consulting Group im Rahmen der Technikmesse IFA. Diana Kramer.
2: Schätzungsweise 700 Millionen nicht mehr genutzte Smartphones verstauben allein in Schubladen, nur hier in Europa. Und darin enthalten sind laut Experten rund 50.000 Tonnen wichtige Rohstoffe wie Kupfer, Aluminium, Lithium, Kobalt oder seltene Erden. Was bei der Produktion von Neugeräten Unmengen an Geld verschlingt, bleibt oft ungenutzt, sobald die ausgedient haben. Und Kleingeräte landen eher selten im Elektroschrott. Die Studienautoren sehen als Lösung mehr Reparatur statt Neukauf und die Wiederverwendung von Elektronikmodulen oder auch Motoren, zum Beispiel bei Waschmaschinen.
1: Unruhe in der Brombeer-Koalition im Thüringer Landtag. Zerbricht das Bündnis Sarah Wagenknecht. 9 Abgeordnete verlassen heute die Fraktion im Landtag und treten gleichzeitig aus der Partei aus. Darunter sollen laut dpa auch alle 3 BSW-Minister sein. Streitpunkt ist offenbar die Politik des BSW in Sachsen-Anhalt. Die Namensgeberin Sarah Wagenknecht zeigte sich in Berlin äußerst zerknirscht. Die Regierung in Thüringen soll aber laut Ministerpräsident Vogt bestehen bleiben. Zuvor kamen aus der AfD-Fraktion Forderungen nach Auflösung und Neuwahlen. 9 to 5, nicht nur einer der größten Hits der kürzlich verstorbenen Dolly Parton, 9 to 5 offenbar ein Auslaufmodell. Laut aktueller Umfrage wollen immer weniger Deutsche den klassischen 9 bis 17 Uhr Arbeitstag. Mehr als 5 Millionen wollen weniger arbeiten und dafür auch weniger Geld in Kauf nehmen. Das gilt für Vollbeschäftigte, aber wer in Teilzeit arbeitet, wünscht sich oft auch mehr zu arbeiten, so die Bundesstatistiker. Politik im Moment sehr spannend. Noch nie dürfte eine Landtagswahl in Sachsen-Anhalt so viel Aufmerksamkeit bekommen haben wie die jetzt am Sonntag. David Riemer, es gibt internationales Interesse.
3: Ja, absolut. Selten haben sich so viele Medien aus anderen Ländern für eine Landtagswahl in Deutschland interessiert wie diesmal. Aber eine möglicherweise AfD-geführte Landesregierung wäre für Deutschland etwas völlig Neues. Denn die AfD wird ja laut letzter Umfragen deutlich stärkste Kraft vor der CDU. Sie könnte damit das Amt des Ministerpräsidenten und die Führung der künftigen Landesregierung für sich in Anspruch nehmen. Deshalb ist das Interesse am Ausgang der Wahl hier im politischen Berlin, aber auch international riesig.
1: Und das waren die wichtigsten Meldungen des Tages. 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
4: RTL Wetter. Für Luxemburg und die gesamte Großregion, es ist wechselnd bis stark bewölkt und es kann den ein oder anderen Schauer geben. Die Temperatur sinkt auf 17 bis 12 Grad, je nach Höhenlage. Am Tag wird es dann sonnig und es bleibt trocken mit Höchstwerten an Samosel und Alzey zwischen 21 und 25 Grad. Und jetzt der RTL-Verkehrsreport. A1 Trier Richtung Köln-Koblenz. Zwischen Schweich und der Ausfahrt Föhren ist die rechte Spur wegen einer Baustelle gesperrt. A6 Metzerbrücken Richtung Kaiserslautern. Auf der Grumbachtalbrücke kommt es in beiden Richtungen wegen Brückenarbeiten zu Behinderungen. A8 Saarlouis Richtung Luxemburg. Die Ausfahrt zum Rastplatz Niedmündung ist wegen Bauarbeiten gesperrt. Auf der A60 Lüttich Richtung Wittlich, da ist die Anschlussstelle Wachsweiler wegen einer Fahrbahnerneuerung gesperrt. Eine Umleitung ist hier eingerichtet. Weitere Infos gibt's auch online über rtlradio.de. Gute und auch sichere Fahrt.
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0: Ich bin Jan Seifert und das sind die wichtigsten Meldungen des Tages. Zugriff am Nachmittag. Die Polizei hat in Niederzieren, NRW, das Fahrzeug eines Mannes gestürmt, der für mehrere Sabotageakte gegen die deutsche Stromversorgung verantwortlich sein soll. Das hat NRW-Innenminister Reul in Düsseldorf mitgeteilt. Der Verdächtige ist vermutlich zu Fuß unterwegs, er werde nicht weit kommen, so Reul. Zuvor hatte er und Bundesinnenminister Dobrindt Klimaextremismus als möglichen Hintergrund der Taten genannt. Die Ermittler gehen derzeit von einem Einzeltäter aus. Nach dem Anschlag auf das Kraftwerk Jenschwalde soll es ebenfalls in Sachsen zu Festnahmen gekommen sein. Alte Handys, Laptops oder wer noch hat, den iPod. In der EU schlummert Technik mit einem Rohstoffwert von 65 Milliarden Euro in den Schubladen. Laut Boston Consulting Group im Rahmen der Technikmesse IFA. Diana Kramer.
1: Schätzungsweise 700 Millionen nicht mehr genutzte Smartphones verstauben allein in Schubladen, nur hier in Europa. Und darin enthalten sind laut Experten rund 50.000 Tonnen wichtige Rohstoffe wie Kupfer, Aluminium, Lithium, Kobalt oder seltene Erden. Was bei der Produktion von Neugeräten Unmengen an Geld verschlingt, bleibt oft ungenutzt, sobald die ausgedient haben. Und Kleingeräte landen eher selten im Elektroschrott. Die Studienautoren sehen als Lösung mehr Reparatur statt Neukauf und die Wiederverwendung von Elektronikmodulen oder auch Motoren, zum Beispiel bei Waschmaschinen.
0: Unruhe in der Brombeer-Koalition im Thüringer Landtag. Zerbricht das Bündnis Sarah Wagenknecht. 9 Abgeordnete verlassen heute die Fraktion im Landtag und treten gleichzeitig aus der Partei aus. Darunter sollen laut dpa auch alle 3 BSW-Minister sein. Streitpunkt ist offenbar die Politik des BSW in Sachsen-Anhalt. Die Namensgeberin Sarah Wagenknecht zeigte sich in Berlin äußerst zerknirscht. Die Regierung in Thüringen soll aber laut Ministerpräsident Vogt bestehen bleiben. Zuvor kamen aus der AfD-Fraktion Forderungen nach Auflösung und Neuwahlen. 9 to 5. Nicht nur einer der größten Hits der kürzlich verstorbenen Dolly Parton. 9 to 5 offenbar ein Auslaufmodell. Laut aktueller Umfrage wollen immer weniger Deutsche den klassischen 9 bis 17 Uhr Arbeitstag. Mehr als 5 Millionen wollen weniger arbeiten und dafür auch weniger Geld in Kauf nehmen. Das gilt für Vollbeschäftigte. Aber wer in Teilzeit arbeitet, wünscht sich oft auch mehr zu arbeiten, so die Bundesstatistiker. Politik im Moment sehr spannend. Noch nie dürfte eine Landtagswahl in Sachsen-Anhalt so viel Aufmerksamkeit bekommen haben wie die jetzt am Sonntag. David Riemer, es gibt internationales Interesse.
2: Ja, absolut. Selten haben sich so viele Medien aus anderen Ländern für eine Landtagswahl in Deutschland interessiert wie diesmal. Aber eine möglicherweise AfD-geführte Landesregierung wäre für Deutschland etwas völlig Neues. Denn die AfD wird ja laut letzter Umfragen deutlich stärkste Kraft vor der CDU. Sie könnte damit das Amt des Ministerpräsidenten und die Führung der künftigen Landesregierung für sich in Anspruch nehmen. Deshalb ist das Interesse am Ausgang der Wahl hier im politischen Berlin, aber auch international riesig.
0: Und das waren die wichtigsten Meldungen des Tages. 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
3: Wetter. Für Luxemburg und die gesamte Großregion ist es wechselnd bis stark bewölkt und es kann den ein oder anderen Schauer geben. Die Temperatur sinkt auf 17 bis 12 Grad je nach Höhenlage. Am Tag wird es dann sonnig und es bleibt trocken mit Höchstwerten an Samosel und Alzey zwischen 21 und 25 Grad. Und jetzt der RTL-Verkehrsreport. A1 Trier Richtung Köln-Koblenz. Zwischen Schweich und der Ausfahrt Föhren ist die rechte Spur wegen einer Baustelle gesperrt. A6 Metzerbrücken Richtung Kaiserslautern. Auf der Grumbachtalbrücke kommt es in beiden Richtungen wegen Brückenarbeiten zu Behinderungen. A8 Saarlouis Richtung Luxemburg. Die Ausfahrt zum Rastplatz Niedmündung ist wegen Bauarbeiten gesperrt. Auf der A60 Lüttich Richtung Wittlich, da ist die Anschlussstelle Wachsweiler wegen einer Fahrbahnerneuerung gesperrt. Eine Umleitung ist hier eingerichtet. Weitere Infos gibt's auch online über rtlradio.de. Gute und auch sichere Fahrt.
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1: Ich bin Jan Seifert und das sind die wichtigsten Meldungen des Tages. Zugriff am Nachmittag. Die Polizei hat in Niederzier in NRW das Fahrzeug eines Mannes gestürmt, der für mehrere Sabotageakte gegen die deutsche Stromversorgung verantwortlich sein soll. Das hat NRW-Innenminister Reul in Düsseldorf mitgeteilt. Der Verdächtige ist vermutlich zu Fuß unterwegs, er werde nicht weit kommen, so Reul. Zuvor hatte er und Bundesinnenminister Dobrindt Klimaextremismus als möglichen Hintergrund der Taten genannt. Die Ermittler gehen derzeit von einem Einzeltäter aus. Nach dem Anschlag auf das Kraftwerk Jenschwalde soll es ebenfalls in Sachsen zu Festnahmen gekommen sein. Alte Handys, Laptops oder wer noch hat, den iPod. In der EU schlummert Technik mit einem Rohstoffwert von 65 Milliarden Euro in den Schubladen. Laut Boston Consulting Group im Rahmen der Technikmesse IFA. Diana Kramer.
2: Schätzungsweise 700 Millionen nicht mehr genutzte Smartphones verstauben allein in Schubladen, nur hier in Europa. Und darin enthalten sind laut Experten rund 50.000 Tonnen wichtige Rohstoffe wie Kupfer, Aluminium, Lithium, Kobalt oder seltene Erden. Was bei der Produktion von Neugeräten Unmengen an Geld verschlingt, bleibt oft ungenutzt, sobald die ausgedient haben. Und Kleingeräte landen eher selten im Elektroschrott. Die Studienautoren sehen als Lösung mehr Reparatur statt Neukauf und die Wiederverwendung von Elektronikmodulen oder auch Motoren, zum Beispiel bei Waschmaschinen.
1: Unruhe in der Brombeer-Koalition im Thüringer Landtag. Zerbricht das Bündnis Sarah Wagenknecht. 9 Abgeordnete verlassen heute die Fraktion im Landtag und treten gleichzeitig aus der Partei aus. Darunter sollen laut dpa auch alle 3 BSW-Minister sein. Streitpunkt ist offenbar die Politik des BSW in Sachsen-Anhalt. Die Namensgeberin Sarah Wagenknecht zeigte sich in Berlin äußerst zerknirscht. Die Regierung in Thüringen soll aber laut Ministerpräsident Vogt bestehen bleiben. Zuvor kamen aus der AfD-Fraktion Forderungen nach Auflösung und Neuwahlen. 9to5, nicht nur einer der größten Hits der kürzlich verstorbenen Dolly Parton, 9to5 offenbar ein Auslaufmodell. Laut aktueller Umfrage wollen immer weniger Deutsche den klassischen 9 bis 17 Uhr Arbeitstag. Mehr als 5 Millionen wollen weniger arbeiten und dafür auch weniger Geld in Kauf nehmen. Das gilt für Vollbeschäftigte, aber wer in Teilzeit arbeitet, wünscht sich oft auch mehr zu arbeiten, so die Bundesstatistiker. Politik im Moment sehr spannend. Noch nie dürfte eine Landtagswahl in Sachsen-Anhalt so viel Aufmerksamkeit bekommen haben wie die jetzt am Sonntag. David Riemer, es gibt internationales Interesse.
3: Ja, absolut. Selten haben sich so viele Medien aus anderen Ländern für eine Landtagswahl in Deutschland interessiert wie diesmal. Aber eine möglicherweise AfD-geführte Landesregierung wäre für Deutschland etwas völlig Neues. Denn die AfD wird ja laut letzter Umfragen deutlich stärkste Kraft vor der CDU. Sie könnte damit das Amt des Ministerpräsidenten und die Führung der künftigen Landesregierung für sich in Anspruch nehmen. Deshalb ist das Interesse am Ausgang der Wahl hier im politischen Berlin, aber auch international riesig.
1: Und das waren die wichtigsten Meldungen des Tages. 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
4: RTL Wetter. Für Luxemburg und die gesamte Großregion, es ist wechselnd bis stark bewölkt und es kann den ein oder anderen Schauer geben. Die Temperatur sinkt auf 17 bis 12 Grad, je nach Höhenlage. Am Tag wird es dann sonnig und es bleibt trocken mit Höchstwerten an Samosel und Alzey zwischen 21 und 25 Grad. Und jetzt der RTL-Verkehrsreport. A1 Trier Richtung Köln-Koblenz. Zwischen Schweich und der Ausfahrt Föhren ist die rechte Spur wegen einer Baustelle gesperrt. A6 Metzerbrücken Richtung Kaiserslautern. Auf der Krumbachtalbrücke kommt es in beiden Richtungen wegen Brückenarbeiten zu Behinderungen. A8 Saarlouis Richtung Luxemburg. Die Ausfahrt zum Rastplatz Niedmündung ist wegen Bauarbeiten gesperrt. Auf der A60 Lüttich Richtung Wittlich, da ist die Anschlussstelle Wachsweiler wegen einer Fahrbahnerneuerung gesperrt. Eine Umleitung ist hier eingerichtet. Weitere Infos gibt's auch online über rtlradio.de. Gute und auch sichere Fahrt.
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